Peter Ording die zentrale deutsche Veranstaltung von Europe's Biggest Cleanup statt. Europaweit werden mehr als 1000 Freiwillige an über 20 Standorten in mindestens 15 Ländern gemeinsam für saubere Küsten aktiv. In St. Peter-Ording beginnt die Veranstaltung um 15 Uhr am Dünenhus. Nach der gemeinsamen Strandreinigung bildet ein exklusives Konzert von Ingo Pohlmann im Beachmotel den musikalischen Abschluss. Der Gospelchor Get On Board aus Tönning besteht seit 1999 und wird von Kirchenmusikdirektor Christian Hoffmann geleitet. Der Chor singt mit viel Freude ein breites Repertoire aus mitreißenden Spirituals, Gospels und afrikanischen Liedern, die oft mit lebendiger Trommelbegleitung vorgetragen werden. Am Samstag, den 19. September und Sonntag, den 20. September, jeweils um 18 Uhr, gibt der Chor in der St. Laurentiuskirche Tönning seine traditionellen Jahreskonzerte. Die fröhliche Sängerschar wird dabei von der St. Lawrence Gospel Band begleitet und auch die eigenen Solisten des Chores kommen wieder zum Einsatz. Der Eintritt beträgt 10 Euro, Karten gibt es nur an der Abendkasse. Zu einem außergewöhnlichen Konzerterlebnis lädt die Kirchengemeinde Erfte am Samstag, den 19. September um 17 Uhr in die St. Marien-Magdalenen-Kirche ein. Unter dem Titel Sternenwege, ein kosmisches Gong-Konzert, begegnen sich die Klangwelten von Gongs und Orgel. Im Mittelpunkt stehen 6 Kompositionen von Moritz Jansen, die nach bekannten Sternbildern benannt sind. Jedes Werk entwirft dabei einen eigenen musikalischen Kosmos zwischen schwebenden Klangflächen, feinen Obertönen, rhythmischen Strukturen und großen dynamischen Entwicklungen. Die Verbindung von Orgel und Gong eröffnet dabei besondere akustische Möglichkeiten. Der lang nachschwingende Gongklang trifft auf die große Farbenvielfalt der Orgel. Beide Instrumente können miteinander verschmelzen, einander antworten oder eindrucksvolle klangliche Kontraste bilden. Das Konzert findet am 19. September um 17 Uhr in der St. Marien-Magdalenen-Kirche in Erfte statt. Der Eintritt ist frei, eine Spende ist willkommen.

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3: Jeden Samstag um 12 Uhr erklingt in der St. Jürgenkirche in Heide die Orgel. Dazu gibt es einen kurzen geistlichen Impuls. Am Samstag, den 19. September, spielt Kirsten Binias Orgelmusik von Christopher Temling. Der Wortanteil wird von Pastor Lars Kästner gestaltet.

Das BIS Kinder- und Jugendforum der Stadt Husum lädt gemeinsam mit vielen Husumer Einrichtungen, Vereinen und Initiativen am 20. September zum Weltkindertag ein. Rund um den Husumer Marktplatz und an weiteren Orten in der Stadt erwartet Kinder, Jugendliche und Familien ein abwechslungsreicher Tag. Den Auftakt macht um 12 Uhr ein Familiengottesdienst in der Marienkirche am Markt. Anschließend lädt die Kirchengemeinde Husum dort zu einer Rallye, Bastelangeboten, Spielen und einer kleinen Stärkung an. Von 13 bis 17 Uhr wird der Husumer Marktplatz zum bunten Treffpunkt für Familien. Der Eintritt ist frei, alle Kinder, Jugendlichen und Familien sind herzlich eingeladen, gemeinsam einen fröhlichen Tag voller Spaß, Begegnungen und Aktivitäten zu erleben. Im Rahmen des nächsten interreligiösen Dialogs am 22. September um 18 Uhr im Kreishaus Heide geht es um das Thema Toleranz in den Religionen. 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
3: Am Mittwoch, den 23. September, findet in Brunsbüttel wieder der traditionelle Bauernmarkt im Rahmen der Dithmarscher Kohltage statt. Und zwar von 10 bis 18 Uhr auf dem Gustav-Meyer-Platz mit bester Aussicht auf die vorbeifahrenden Schiffe. Es gibt verschiedene kulinarische Highlights rund um den Kohl, Live-Musik, auch ob platt, und jede Menge regionales Kunsthandwerk zum Entdecken und Stöbern. Außerdem wird es informativ. Auch die landesweite Kampagne Komm klar SH ist mit einem Stand vertreten. Die Veranstaltung erfreut sich seit Jahren großer Beliebtheit und zelebriert in diesem Jahr auch das Jubiläum der 40. Dithmarscher Kohltage. Wie sieht unsere Erinnerungskultur in Zukunft aus? Wie schaffen wir eine pluralistische, aktivere Gedenkarbeit? Mit diesen Fragen beschäftigt sich die Lesung der Autorin und Erinnerungskulturaktivistin Susanne Siegert am Mittwoch, den 23. September, im Dithmarscher Landesmuseum. Die Partnerschaft für Demokratie Dithmarschen organisiert die Veranstaltung in Kooperation mit dem Dithmarscher Landesmuseum, die sich vor allem an junge Menschen richtet. Neben der Lesung gibt es ein Rahmenprogramm zur Erinnerungskultur und den Möglichkeiten vor Ort. Das Rahmenprogramm startet um 16.30 Uhr. Um 18.30 Uhr beginnt die Lesung mit Susanne Siegert. Die Journalistin zeigt auf ihrem Social-Media-Kanal, wie eine neue Form der Gedenkarbeit aussehen kann. Dabei setzt sich Susanne Siegert mit der nationalistischen Vergangenheit und ihrer Bedeutung für die Gegenwart auseinander. Aktuell läuft die Faire Woche 2026 in diesem Jahr unter dem Motto Fair Handeln, Vielfalt erleben. Ein Höhepunkt der Ferienwoche werden die besonderen Fotoabende mit Lob Olmo sein. Lob Olmo, das sind die Fotojournalisten Jutta Ulmer und Michael Wolfsteiner, die in Meldorf und Heide bereits mehrfach begeisterten. Diesmal nehmen sie das Publikum mit in das faszinierende Ostafrika. Wie immer verweben sie ihre Besuche bei Fairtrade-Produzentinnen mit der Natur und Kultur des Landes zu einem einzigartigen Reiseerlebnis. Gezeigt wird die Multivision-Show am 23. September in der Dithmarsia in Meldorf und am 24. September in der Alten Druckerei in Heide.

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3: Die Tourismuszentrale St. Peter-Ording lädt am Donnerstag, den 24. September um 19.30 Uhr zu einem Musikkabarettprogramm mit Mackefisch ins Dünenhus an der Erlebnispromenade in St. Peter-Ording ein. Mackefisch schaffen etwas Außergewöhnliches. Und das nicht nur, weil sie mit vier Armen und Beinen gefühlte 20 Instrumente gleichzeitig spielen. Von selbstgebauten Kofferdrums, einem auf Rasseln, Korkplatten und Tröten eintretenden Steppschuh über Banjo, Gitarre bis hin zum Keyboard, das versiertes Pianospiel mit crazy Synthi-Sounds verbindet. Auch nicht, weil ihr zweistimmiger Gesang souverän zwischen hinreißend schön und atemberaubend rasend wechselt oder weil er dabei unvergleichbar lustige, poetische und gnadenlose Texte transportiert. Das wirklich Einzigartige an der prämierten Miniband ist das Gefühl, mit dem man nach dem Konzert nach Hause geht. Tickets sind für 22 Euro erhältlich unter www.sankt-peter-ording.de. Restkarten gibt es an der Abendkasse. Der Einlass beginnt um 19 Uhr. Am Samstag, den 26. September, verwandelt sich das historische Packhaus in Tönning ab 20 Uhr in einen stimmungsvollen Irish Folk Pub, denn The Stokes kehren nach Tönning zurück. Wortreich, stimmgewaltig, leidenschaftlich und mit viel Gefühl für das Herz der Menschen auf der grünen Insel formuliert die Band immer wieder aufs Neue eine musikalische Liebeserklärung an ein Land und seine kulturelle Tradition. Der Abend beginnt um 20 Uhr im historischen Packhaus in Tönning. Karten gibt es unter www.reservix.de. Am Samstag, den 3. Oktober, präsentiert der Apollo Club e.V. einen dreifachen Punk-Rock-Abend im Elmshorner Kranhaus. Mit Hell Nation Army aus Berlin, Küken aus Hamburg und Angora Club aus Flensburg stehen drei Bands auf der Bühne, die unterschiedliche Spielarten des Punk-Rock mitbringen. Von kompromisslosem Killed-by-Death-Punk bis zu High-Energy-Rock'n'Roll. Der Eintritt folgt dem bekannten solidarischen Preismodell des Apollo Club e.V. Zur Auswahl stehen drei Ticketstufen, während Veranstaltung und Leistung für alle Gäste identisch bleiben. Tickets gibt es online unter www.kulturkombinat-elmshorn.de.

0: Viele Filme kommen ins Kino, aber nur wenige setzen wirklich neue Maßstäbe. Die Odyssee von Christopher Nolan gehört genau in diese Kategorie. Der dreifache Oscar-Preisträger hat sich Homers antikes Epos vorgenommen und daraus ein modernes, bildgewaltiges Action-Abenteuer gemacht. Gedreht mit modernster IMAX-Technologie an europäischen Originalschauplätzen mit einem Weltklasse-Cast. Matt Damon als Odysseus, an seiner Seite Tom Holland, Anne Hathaway, Zendaya, Charlize Theron und Robert Pattinson. Keine Museumsstunde, sondern eine zeitlose Erzählung darüber, was uns als Menschen ausmacht.
1: Nach 10 Jahren Krieg um Troja macht sich König Odysseus auf den beschwerlichen Weg zurück in sein Reich. Eine Irrfahrt, die weitere 10 Jahre dauert, voller Prüfungen durch Götter, Monster und die unberechenbaren Kräfte des Meeres.
2: Sag mir, woran du dich erinnerst.
3: Eine Frau, einen Sohn.
2: Und was dann?
3: Wir haben den Krieg gewonnen. Hilf mir, heimzukehren.
1: Währenddessen erheben in seiner Heimat längst andere Anspruch auf den Thron, wie der Intrigante Antinoos.
4: Dies ist ein Haus, das auf einen Herrn wartet. Ich will, dass du mich erwählst.
2: Ithakas König wird zurückkehren.
4: Nein, wird er nicht.
1: Während Odysseus sich über die Ozeane kämpft, wird seine Königin Penelope umworben und sein Reich geplündert.
5: Was wird er tun, wenn er zurückkommt und all diese Freier in seinem Haus findet?
4: Du sehnst dich nach einem Vater, den du nie gekannt hast, wie ein winselnder Bastard.
1: Odysseus' Sohn Telemachos weiß lange nicht, ob sein Vater noch lebt. Doch die Götter geben ihm Zeichen.
6: Siehst du es?
5: Mein Vater kehrt zurück.
6: Bringt er Rache?
3: Er bringt alles.
7: Vorwärts!
1: Antinoos und seine Verbündeten wollen die Heimkehr des rechtmäßigen Königs mit allen Mitteln verhindern.
4: Ich will, dass all seine Gefolgsleute sterben.
1: Aber König Odysseus ist unerschütterlich. Zu lange schon hat er darauf gewartet, mit Frau und Sohn wieder vereint zu sein. Und diejenigen, die auf seinen Thron schielen, scheinen vergessen zu haben, wen sie da herausfordern.
3: Niemand stellt sich zwischen mich und meine Heimat. Nicht einmal die Götter.
0: Die Odyssee läuft jetzt bei uns im Kino. Christopher Nolans neues Epos mit Matt Damon, Tom Holland, Anne Hathaway, Zendaya, Charlize Theron und Robert Pattinson. Gedreht in IMAX auf 70mm Film, einem der höchsten technischen Standards, die Kino heute zu bieten hat. Nolan erschafft Welten, die sich echt anfühlen, gelebte Geschichte in eindrucksvollen Bildern.

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5: Der rote Haubach. 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Er war 1745 gebaut. 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

es raus. Wir wissen genau, wie es läuft. Das wissen wir nur.

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3: Wenn draußen der Wind über die Felder zieht und der Herbst an der Nordseeküste Einzug hält, wird es in Friedrichskoog wieder besonders gemütlich. Am Samstag, den 17. Oktober und Sonntag, den 18. Oktober, lädt der Fremdenverkehrsverein Friedrichskoog jeweils von 10 bis 17 Uhr zum beliebten Herbstmarkt in die Sporthalle am Altfelder Weg ein. Zwei Tage lang verwandelt sich die Halle in einen bunten Treffpunkt für alle, die Schönes, Selbstgemachtes und Besonderes mögen. Zahlreiche Aussteller präsentieren ihre Arbeiten und laden zum Schauen, Stöbern und Entdecken ein. Von liebevoll gefertigtem Kunsthandwerk über herbstliche Dekoration bis hin zu kleinen Geschenkideen gibt es an den Ständen einiges zu entdecken. Dabei lohnt es sich, genauer hinzuschauen. Viele Stücke sind echte Einzelstücke, die mit viel Zeit und Kreativität entstanden sind. Wenn bunte Laternen in der Dunkelheit leuchten, Kinderstimmen durch den Abend klingen und sich kleine und große Lichter gemeinsam auf den Weg machen, ist es wieder Zeit für den traditionellen Laternenumzug in Friedrichskoog. Am Samstag, den 17. Oktober um 18.30 Uhr lädt der Fremdenverkehrsverein gemeinsam mit der Jugendfeuerwehr zu einem stimmungsvollen Herbstabend ein. Treffpunkt ist das Feuerwehrgerätehaus im Tjagsweg. Von dort aus setzt sich der leuchtende Zug in Bewegung. Ob selbstgebastelte Laterne, klassisches Laternenlicht oder fantasievoll gestaltetes Lieblingsmotiv. Ausdrücklich erwünscht ist alles, was den Friedrichskooger Abend ein bisschen heller und bunter macht. Im Rahmen des 10-jährigen Jubiläums des Jazzclubs Englischer Bahnhof in Husum kommen am 30. Oktober Martin Wind und Jan Lundgren in den Club. Martin Wind hat in den letzten 10 Jahren mit vielen tollen Projekten das Konzertleben bereichert. Diesmal hat er den fantastischen schwedischen Pianisten Jan Lundgren dabei. Dieses Konzert markiert die erste Begegnung dieser beiden europäischen Jazz-Schwergewichte. Ein intimes und spannendes musikalisches Gespräch zwischen zwei erfahrenen Musikern. Das Ganze am 30. Oktober um 20 Uhr im Jazzclub Englischer Bahnhof in Husum. Karten kosten 25 €, ermäßigt 10 €.

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1: Am 11. Oktober findet jährlich der Weltmädchentag statt. Ein Tag, der weltweit auf die Rechte, die Stärken, aber auch die Benachteiligung von Mädchen aufmerksam machen soll. Auch in unserer Region findet der Weltmädchentag statt. Jedes Jahr stellen zahlreiche Organisationen verschiedene Aktionen zu einer ganzen Weltmädchenwoche auf die Beine. In diesem Jahr organisieren Claudia Röttger, die Gleichstellungsbeauftragte der Stadt Heide, und Melina Detloff, die Gleichstellungsbeauftragte des Amtes Heide-Umland. Was sich genau hinter dieser Weltmädchenwoche verbirgt, erklärt Melina Detloff.
2: Die Idee zum Weltmädchentag oder zum internationalen weltweiten Aktionstag gab es schon 2003. Dann hat es noch ein paar Jahre gedauert, wo es verschiedene Veranstaltungen gibt von verschiedenen Organisationen, Behörden, Vereinen. Und wir hier in Dithmarschen machen ihn so, wie wir ihn kennen, seit 2023 mit einer ganzen Reihe an Veranstaltungen.
1: Aber warum liegt der Fokus speziell auf Mädchen?
3: Es geht darum, dass Mädchen eben weltweit gesehen nicht gleich behandelt werden bzw. nicht die gleichen Rechte oder Chancen haben wie Jungen. Und es geht darum, einfach Mädchen zu stärken.
1: Was passiert in der Weltmädchenwoche?
2: Darüber hinaus gibt es noch ganz viele weitere Angebote hier im Kreisgebiet. Also von Brunsbüttel bis nach Lunden, von Nord nach Süd gibt es überall Angebote.
1: Weitere Informationen und Angebote finden interessierte Mädchen unter wmt-dithmarschen.de.

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2: Circa 6,2 Millionen Menschen in Deutschland zwischen 18 und 64 Jahren können kaum lesen und schreiben. Das ergab eine Studie der Universität Hamburg im Jahre 2018. Um dagegen etwas zu tun, gibt es im Kreis Dithmarschen die Regionalstelle Alphabetisierung, dessen Leiter Joachim Kring in der Volkshochschule Meldorf sitzt. Er erklärt uns, warum manche Erwachsene Schwierigkeiten mit Lesen und Schreiben entwickeln.
3: Diese Menschen haben häufig eine sehr negative Lernerfahrung gemacht in der Schule, also haben sich schwer getan, sind auch in der Schule abgehängt worden. Zu Hause, also im Elternhaus, war auch eine Förderung so oftmals gar nicht möglich und hatten auch oft sehr hinderliche Zusammenhänge, in denen sie gelebt haben. Ich habe zum Beispiel eine Teilnehmerin gehabt, die hat auf dem Hof gearbeitet und die meinte, sie konnte gar nicht lernen, weil sie immer auf dem Hof helfen musste. Und es gibt zum Glück einige Menschen, die dann im Erwachsenenalter noch den Schritt tun und sagen, hey, ich will da noch mal was tun, ich will was für mich machen, wirklich für mich, und ich gehe jetzt in die Volkshochschule.
2: Am Dienstag, den 8. September, war Weltalphabetisierungstag, der auf den Umstand hinweisen soll, dass auch im Erwachsenenalter sicher Lesen und Schreiben keine Selbstverständlichkeit ist. Zu diesem Anlass veranstaltet der Verband der Volkshochschulen in Dithmarschen am Montag eine Lesung mit der Autorin Marion Döbert. Das Besondere an dieser Autorin ist, dass sie ihre Bücher in der sogenannten einfachen Sprache verfasst.
3: Die Alltagssprache ist oft so extrem kompliziert verfasst. Das kennen wir zum Beispiel von Anträgen. Und man möchte eben da entgegenwirken und auch die Leute abholen, die nicht gut mit zurechtkommen mit dem ganzen Schriftkram. Und bevor sie dann eben ganz abschalten, ist es ja viel besser, wenn man erstmal solche Angebote schafft und Informationen weitervermitteln kann.
2: Angebote in einfacher Sprache oder auch in leichter Sprache findet man heute oft auf den Webseiten offizieller Behörden, zum Beispiel der Bundesregierung. Einfacher Satzbau, möglichst keine Fremdwörter und generell weniger Silben und kürzere Sätze. Das sind wichtige Charakteristika der einfachen Sprache. Autorin Marion Döbert präsentiert in einfacher Sprache am Montag bei der Lesung, laut dem Plakat, Bücher, die beißen und stechen.
3: Also sie liest aus einem Werk, das heißt Wildes Lesen. Also unter anderem, wahrscheinlich liest sie auch noch aus anderen Büchern. Und da geht es irgendwie auch um unangenehme Bücher. Also das heißt, da geht es auch um politische Fragestellungen. Wir wissen ja zum Beispiel, dass in Diktaturen auch Bücher verboten werden. Und das Lesen oder das kritische Lesen behindert werden soll oder verboten werden soll. Und sie setzt sich also dafür ein, dass man eben den Weg geht, auch Dinge zu verstehen und Dinge zu hinterfragen und auch Bücher zu lesen, um einen Horizont zu schaffen, um auch an Demokratie teilzunehmen.
2: Und dazu laden Joachim Kring und Marion Döbert ein. Am Montag, den 14. September, in die Dithmarsia in Meldorf. Beginn der Lesung ist um 19:30 Uhr und der Eintritt ist frei.

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2: Mein Name ist Marianne Weyers und ich möchte den neuen Kriminalroman vorstellen von Leonie Swann, Wiedersehen. Wiedersehen ist jetzt kein Versprecher von mir, sondern wird tatsächlich geschrieben wie das Tier. Und Leonie Swann ist sicherlich auch ein Begriff. Ihr Buch Glen Kill ist verfilmt worden und läuft derzeit noch aktuell in den Kinos, unter anderem mit Hugh Jackman und Emma Thompson. Was ist zu dem Buch zu sagen? Das Buch ist erschienen am 14. April 2026. Als ihre Schäferin Rebecca urplötzlich die Europareise abbricht und die Herde rund um Miss Maple zurück in die irischen Gefilde führt, sind die Schafe zunächst optimistisch wie Frühlingslämmer. Denn wo könnte es schöner sein als auf der heimatlichen Weide? Auch der jüngste Zuwachs ist gespannt. Maddock, offiziell Ziege, inoffiziell Schaf auf Probe, hofft auf viele neue Einblicke in die geheimnisvolle Welt der Schafe. Kaum dort angekommen, ist das Bedauern jedoch groß. Die geliebte Weide ist nämlich gar nicht mehr so schön, wie es in der Erinnerung war. Und obendrein haben drei fremde Schafe mit seltsamen Namen alle Lieblingskräuter weggeknabbert. Als wäre das nicht schon genug, ist Rebecca plötzlich wie vom Erdboden verschluckt. Zurückgeblieben ist nur ein einzelner Finger. Kein guter Anfang. Und ein geheimnisvoller Brief, aus dem sich die Schafe mangels Vorlesemenschen keinen Reim machen können. Die Herde befürchtet das Schlimmste. Es ist völlig klar, sie müssen ihre verschollene Hirtin retten. Unversehens finden sie sich in einem Familiendrama wieder. Und einmal mehr zeigt sich, alles ist zu meistern. Man braucht nur genügend Wollensstärke. Warmherzig, klug und voller Witz führt Leonie Swann in Wiedersehen zurück ins vertraute Glen Kill, wo nichts so ist, wie es zunächst erscheint. Der Schafskrimi bzw. Kriminalroman von Leonie Swann, Wiedersehen, ist erschienen im Dumont Verlag, hat etwa 384 Seiten und kostet derzeit 25 Euro. Er ist auch als E-Book und digitales Hörbuch gelesen von Maren Kreumann erhältlich.

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2: Guten Tag, heute ist Mittwoch, der 16. September 2026. Sie hören den Friesfunk aus dem Studio in Alkersum auf Hör. Verantwortlich für die heutige Sendung ist Kerin Ketels aus Olzum. Moin.

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0: Darling, hier bei uns mit Friesfunk Mikro als Dr. Jan Witt, ist Historiker des Deutschen Marinebundes e.V. Und hier ist er hier in Vertrag Herren und Fähringstiftung vom Schleichhandel und strafbaren Verbindungen mit dem Feinde, Schmuggel vor Schleswig-Holsteins Küsten 1807 bis 1814. So hieß in Vertrag Herr. Aber das Tierthema war liegt nur noch uns mehr am Snack. Guten Morgen, Herr Witt.
1: Moin.
0: Zum Thema. Wie kam es zu dem Handelskrieg zwischen 1807 und 1814 und wer waren die Beteiligten?
1: Also man muss da ein bisschen weiter ausgreifen, nicht? Also wir sprechen hier in den großen Konflikten des ausgehenden 18. Jahrhunderts. Also letztendlich beginnt das mit der Französischen Revolution, mit den Revolutionskriegen, zieht sich hin dann bis Ende, letztendlich bis zur endgültigen Niederlage von Napoleon 1815 in der Schlacht von Waterloo. Das ist eben ein jahrzehntelanger Konflikt gewesen, hauptsächlich zwischen Großbritannien und Frankreich. Und letztendlich ging es dabei auch um die Vorherrschaft in Europa. Und wie es bei solchen Konflikten häufig ist, gibt es nicht nur die Kriegsbeteiligten, sondern es gibt natürlich auch den ein oder anderen Staat, der so ein bisschen davon profitieren kann. Und dazu gehörte der dänische Gesamtstaat, zu dem ja damals nicht nur das Königreich Dänemark gehörte, sondern auch Norwegen und vor allem auch die beiden Herzogtümer Schleswig und Holstein. Und Dänemark, um es mal so zu sagen, verhielt sich neutral in diesem Konflikt und konnte diese Neutralität auch sehr lange bewahren. Und das war für die dänische Wirtschaft ein großes Glück, denn unter dem Schutz der neutralen Flagge konnten die eben halt mit allen kriegführenden Nationen Handel treiben und damit sehr viel Geld verdienen. Aber letztendlich, je mehr sich dieser Konflikt zuspitzte, desto enger wurde sozusagen auch das Fahrwasser, in dem sich die Dänen bewegen konnten. Und endgültig schloss sich quasi dieses Fahrwasser, um am Bild zu bleiben, nachdem Napoleon 1806 die Kontinentalsperre erlassen hatte. Also ein komplettes Embargo für englische Waren, für den englischen Handel auf dem Kontinent. England war zu dem Zeitpunkt der letzte verbliebene Feind Frankreichs und nach der Seeschlacht von Trafalgar 1805 besaßen die Engländer die uneingeschränkte Seeherrschaft. Das heißt, Napoleon konnte seinen Gegner nicht direkt angreifen, weil er keine Flotte mehr hatte und weil eben halt die Briten die Weltmeere beherrschten. Also versuchte er dann eben halt in Form eines Handelskrieges Großbritannien in die Knie zu zwingen. Also ähnlich wie die Deutschen das auch im Ersten und im Zweiten Weltkrieg versucht haben.
0: Hatte der Handelskrieg dann Erfolg?
1: Ja, zunächst ging es aber erstmal darum, natürlich sämtliche Lücken zu schließen. Und deswegen verbündete sich dann Napoleon mit dem russischen Zaren. Und die beiden beschlossen dann auch noch die übrigen nordeuropäischen Staaten dazu zu bringen, sich der Kontinentalsperre anzuschließen. Und die daraus erwachsenen Konflikte, das blieb den Briten natürlich nicht verborgen, führten dann dazu, dass am Ende nach dem Angriff Großbritanniens auf die dänische Hauptstadt Kopenhagen die Dänen letztendlich an die Seite Napoleons traten und Großbritannien den Krieg erklären. Das war 1807 und damit haben wir jetzt also das Ende dieser Neutralität und auch damit verbunden gleich den Zusammenbruch von Handel und Seefahrt im dänischen Gesamtstaat. Und das ist eben genau der Ausgangspunkt für die Entwicklung dieses Schmuggels und des Schleichhandels an den schleswig-holsteinischen Küsten. Denn schlicht und einfach für viele Kaufleute und viele Reeder und natürlich auch für viele Seeleute bedeutet das schlicht und einfach wirtschaftliche Not, Existenzangst, weil ihnen einfach die wirtschaftliche Existenzgrundlage wegfiel. Und das führte dann dazu, dass sich einige dann eben halt entschlossen, so am Rande oder auch schon jenseits der Legalität, eben tatsächlich diese Handelsverbindungen aufrechtzuerhalten. Was wiederum bei den Briten auch durchaus auf Gegenliebe stieß, weil die Briten eben tatsächlich auch wieder auf eine massive Einfuhren aus dem Ostseeraum angewiesen waren. Das betraf insbesondere Schiffbaugüter, Holz für Planken und Masten, Hanf für Tauwerke, Leinen für Segel, Teer natürlich auch. Das kam alles damals zu einem großen Teil aus dem Ostseeraum. Und so entstand dann eben da ein, ja, wie soll ich mal sagen, halblegales, verschleiertes Handelssystem, das die gesamte Dauer dieses Krieges auch andauerte, nicht? Also da fuhren teilweise neutrale Schiffe und teilweise auch Schiffe unter eigentlich feindlicher Flagge unter britischem Schutz über die Nordsee, dann in die Ostsee und wieder zurück. Also das war ein unheimlich trickreiches und elaboriertes System. Gleichzeitig hatten die Briten dann 1807 auch Helgoland besetzt, heißt ja bis heute der Fuselfelsen. Nicht ohne Grund, denn man könnte fast so ein bisschen sarkastisch sagen, die Schmuggeltradition wurde damals begründet, nicht? Also Helgoland entwickelte sich zum ausgemachten Schmuggelnest, von wo aus eben tatsächlich dann auch begehrte Kolonialwaren. Tabak, Tee, Zucker, Kaffee, also alles, was das Leben angenehm macht, dann seinen Weg auf den Kontinent fand. Und ja, das war dann sozusagen die Situation, dass eben tatsächlich die dänischen Behörden diesen Schleichhandel versuchten zu unterbinden, aber gleichzeitig die dänischen Untertanen dann mangelfreie Wege fanden, um dann eben halt diese Verbote und die Kontrollen zu umgehen.

0: Darling vertellt Dr. Jan Witt, Historiker des Deutschen Marinebundes, auer de Handelskrieg Argentin 107 mit Argentin 114.
1: Die nordfriesische Küste, die ist ja sicherlich zum Schmuggeln gut geeignet durch die Unübersichtlichkeit, oder?
2: Ja, also ich möchte dir jetzt, Gott bewahre, keinem irgendwelche Flausen in den Kopf setzen, aber das ist natürlich schlicht und einfach aufgrund der Bedingungen des Wattenmeeres und man muss natürlich auch wieder immer sich vor Augen halten, dass natürlich die Überwachung der Küste damals längst nicht so dicht war, wie es heute ist. Es gab kein Radar, es gab keine regelmäßigen Patrouillenflüge und was es heute alles gibt, um eben halt Küsten und Küstengewässer zu überwachen. Also mit anderen Worten, das war also durchaus möglich, in einer dunklen Nacht bei passender Tide sich dann eben halt der Küste zu nähern, irgendwo im nordfriesischen Wattenmeer. Und dafür waren ja die dort verwendeten kleinen Küstenfahrer ideal geeignet. Die waren ja für diese Seefahrtsgebiete gebaut. Die hatten flachen Boden, die konnten sich trocken fallen lassen. Und dann ließ man sich dann irgendwo halt an einem verabredeten Ort trocken fallen und dann kam dann hinter dem Deich da ein Wagen vorbei, dann wurde umgeladen und dann kam die Flut und nichts war mehr von zu sehen von dieser illegalen Transaktion. Also das war dann eben tatsächlich eine Möglichkeit zu schmuggeln oder eben halt auch die großen Einfallstore, das waren eben halt Husum und Tönning an der Nordseeküste, aber dann eben halt auch Städte wie Flensburg und auch Eckernförde an der Ostseeküste. Nicht? Also es gab da wirklich tatsächlich weit gestreckte Netzwerke, die sich dann also bis Hamburg und darüber hinaus erstreckten.
0: Wie ging es denn der Bevölkerung in diesen Jahren? Also ich könnte mir vorstellen, ja, wenn das alles so begrenzt denn ist und alles so reglementiert ist, da ist dann ja auch ein großer Mangel wahrscheinlich auch entstanden, ne?
2: Ja, das ist, sagen wir mal so, Nahrungsmittel konnte man produzieren, aber das waren dann eben tatsächlich einfach so diese begehrten Luxuswaren, die dann das dominierten natürlich nicht. Also, aber viel schlimmer war eigentlich, dass man eigentlich Überschüsse produzierte, denn der dänische Gesamtstaat war zu diesem Zeitpunkt eben Exporteur von Nahrungsmitteln. Das betraf halt nicht nur Grönland, Island und auch Norwegen, die eben von Dänemark aus und den Herzogtümern aus mit Nahrungsmitteln versorgt wurden, sondern insbesondere auch den Export in die Niederlande und zunehmend auch nach Großbritannien, weil dort eben halt die Urbanisierung schon sehr stark eingesetzt hatte und diese Länder eben halt auch auf Lebensmittelimporte angewiesen waren. Und das war natürlich ein gutes Geschäft, nicht nur für die schleswig-holsteinischen Bauern und Agrarunternehmer, kann also wirklich schon von Agrarunternehmern sprechen, sondern natürlich auch für die schleswig-holsteinischen Reeder und natürlich damit auch für die Seeleute, die entsprechend halt auch Arbeit fanden. Das brach nun alles weg und letztendlich führte eben die Kontinentalsperre für Dänemark direkt in den Staatsbankrott. Nach 1811 brach also das dänische Währungssystem komplett zusammen und das hatte nicht nur wirtschaftliche, sondern auch ganz starke politische Folgen, denn das ist sozusagen eine der Wurzeln für die Entstehung dieses deutsch-dänischen Gegensatzes in den Herzogtümern, die dann letztendlich zur schleswig-holsteinischen Erhebung von 1848 führen. Denn die Herzogtümer hatten damals eine eigene Währung und diese Währung war stabil. Und jetzt ließen also die Dänen aus schleswig-holsteinischer Sicht quasi nicht für ihre Fehler der Vergangenheit, für ihre wirtschaftspolitischen Fehler der Vergangenheit, die Schleswig-Holsteiner bluten, weil sie jetzt also quasi dann jetzt, ja, Schleswig-Holsteiner hauptsächlich bezahlen ließen. Also die wurden übermäßig belastet, also auch wesentlich mehr als die Untertanen im Königreich Dänemark. Und das führte dann eben dazu, dass es also tatsächlich zu einer Entfremdung kam, zu einer Kluft kam zwischen den Schleswig-Holsteinern und dem dänischen König, der dänischen Regierung in Kopenhagen. Nur um das mal deutlich zu machen, nicht? 1807 beim englischen Überfall auf Kopenhagen rollte noch mal eine Welle des Patriotismus auch durch die Herzogtümer. Nicht? Da gab es dann also auch in Kiel, hat man dann auch gesagt, da gab es dann einen Professor, der sagte, natürlich sind wir Dänen, unser Landesherr, unser dänischer, unser König und Herzog ist angegriffen worden, wir stehen natürlich treu an seiner Seite. 1814 hat man solche Worte nicht mehr gehört, weil man sich eben tatsächlich in den Herzogtümern verraten und verkauft fühlte. Das waren dann wieder die politischen Folgen. Also es ist tatsächlich eine sehr, sehr spannende Phase, auch in der schleswig-holsteinischen Landesgeschichte. Nicht nur auch eine sehr bunte Phase, wenn man sich da so einige dieser Vorfälle so anguckt, was da so alles passiert ist. Da gibt es natürlich auch sehr viele skurrile Geschichten, aber es ist eben tatsächlich auch tatsächlich wirklich eine prägende Zeit, zumal es eben tatsächlich nach 1815 nicht auch gleich wieder steil bergauf ging, sondern eben es tatsächlich dann auch erstmal noch eine wirtschaftliche Krise gab. Also erst so ab 1830 begann sich das Ganze wieder zu erholen. Also das Ganze hat dann eben 25 Jahre lang Schleswig-Holsteiner stark belastet.
0: Ja, sind die Leute verelendet?
2: Also sie sind sicherlich nicht ganz so extrem. Ja, sie sind sicherlich nicht reicher geworden. Das nicht, vielleicht einige von den Schmugglern, wie das dann immer so ist. Nicht? Aber ich glaube, ein ganz guter Vergleich ist, um sich mal die Lage vor Augen zu führen, ist eben tatsächlich auch die Situation nach dem Zweiten Weltkrieg mit den Schwarzmärkten. Das war ja auch alles illegal. Aber es hat sich halt entwickelt aus der Not heraus. Und so ähnlich war das dann eben halt auch. Und sagen wir mal so, auch für die Schleswig-Holsteiner hat das natürlich durchaus auch wirtschaftliche Not und Elend gebracht. Also viele Handelshäuser sind kaputt gegangen, sind bankrott gegangen. Und das war also schon auch in der Hinsicht ein echter Aderlass. Vor allem nach der Hochkonjunktur zuvor bricht jetzt alles komplett zusammen. Das ist natürlich etwas, was dann auch im Gedächtnis der Bevölkerung durchaus haften bleibt.

0: Darling vertellt Dr. Jan Witt, Historiker des Deutschen Marinebundes, auer de Handelskrieg Argentein 107 mit Argentein 114. Sie haben in Ihrem Vortrag auch über eine Drei-Meilen-Zone gesprochen. Dieses Wort, das kennt ja jeder, Drei-Meilen-Zone, damals entstanden ist. Können Sie nochmal den Hintergrund, die historische?
1: Ja, das ist eben tatsächlich eine ganz interessante Sache. Man fragt sich natürlich immer, warum ausgerechnet 3 Meilen? Warum nicht 2 Meilen? Warum nicht 5 oder 10 Meilen? Das hängt zusammen mit der maximalen Reichweite der schweren Geschütze zu der damaligen Zeit. Nicht? Also im Mittelalter und sowas gab es überhaupt nicht so etwas wie Hoheitsgewässer. Nicht? Also da endete quasi das Herrschaftsgebiet am Strand, am Flutsaum könnte man sagen, an der Nordsee dann durchaus etwas veränderlich im Laufe des Tages. Und mit dem Aufkommen der Pulverartillerie wurden natürlich auch die Küsten befestigt, Hafeneinfahrten und ähnliches. Und dort wurden natürlich dann zur Abwehr auch schwere Geschütze installiert. Und mit der Verfestigung der Nationalstaaten verfestigten sich ja auch die nationalen Grenzen und eben halt auch an der Küste. Und zuerst war dann die Regelung, nicht, also dass Holzgewässer wirklich nur da bestanden, wo dann eben auch schwere Geschütze installiert waren. Nicht? Das waren dann die 3 Meilen, die Schussweite. Und daraus wurde dann etwas, was man auch gerne so als juristische Fiktion bezeichnet. Das heißt, man hat daraus eine Grundregel oder eine Regel gemacht, dass also die Reichweite von theoretisch jedem Punkt der Küste, nicht? Also man nimmt an, da steht ein Geschütz, das schießt 3 Meilen weit und da ist dann das ausschließliche Hoheitsgebiet zu Ende. Nicht? Und daraus ist dann halt die 3-Meilen-Zone geworden, nicht? Auch wenn wir heute keine Küstenbatterien mehr haben. Nicht? Die 3-Meilen-Zone ist geblieben, gibt natürlich auch noch mittlerweile andere, aber das ist sozusagen der Ursprung der heutigen 3-Meilen-Zone.
0: Fazit, lohnt sich ein Handelskrieg?
1: Das ist immer die große Frage. Ich würde sagen, nein, wir erleben es ja im Moment auch gerade wieder. Es gibt ja einen gewissen Herrn dort drüben in den Vereinigten Staaten, der offenkundig Zölle und Abgaben liebt und letztendlich profitiert eigentlich niemand davon, von solchen ausgesprochenen Handelskriegen. Im Zweifelsfall sind es dann die lachenden Dritten, die sich dann eben halt da dann irgendwie reinschleichen können. Nicht? Also kennt man ja nicht. Wenn sich zwei streiten, freuen sich der Dritte. Also das ist dann natürlich auch wieder so eine Sache. Aber letztendlich ist jeder Wirtschaftskrieg eine Wohlstandsvernichtung, muss man ganz ehrlich sagen. Und schafft nur wieder böses Blut. Meistens weitet sich das dann ja auch in andere Bereiche aus. Also
0: wieder nichts gelernt aus der Vergangenheit.
1: Naja, als Historiker möchte ich das mal so formulieren. Nicht? Also wenn ich eins gelernt habe als Historiker, ist es alles schon mal da gewesen. Und ja, Geschichte ist ja auch keine Gebrauchsanweisung für die Zukunft. Wie sagte das Richard von Weizsäcker mal so schön? Nicht? Also Geschichte sagt uns nicht, was wir tun sollen, aber sie sagt uns, was wir bedenken sollen. Nicht? Also man kann schon eben tatsächlich einiges aus der Geschichte ableiten. Und das betrifft unsere eigene Geschichte ja genauso wie alle anderen. Also man kann da sicherlich das eine oder andere schon rausziehen, auch als Lehren für die Zukunft. Und ich muss ganz ehrlich sagen, gerade in der heutigen Zeit, als Historiker möchte ich manchmal einfach nur die Hände über den Kopf zusammenschlagen, weil ich das Gefühl habe, die Menschheit hat nichts dazu gelernt. Aber auf der anderen Seite nicht, ist es vielleicht auch nur menschlich. Das menschliche Gedächtnis funktioniert halt eben nur sehr kurzfristig und blendet ja auch mal ganz gern gewisse Erfahrungen aus. Und zweitens gibt es ja nicht nur das Gedächtnis, sondern auch noch so Eigenschaften wie Gier, Macht, ob es nun Machtgier ist, Geldgier, Geltungsbewusstsein. Und das sind natürlich Dinge, die da auch eine große Rolle mitspielen.
0: Herr Dr. Witt, vielen Dank, dass Sie Zeit hatten für Friesfunk, dass Sie Zeit hatten, über Ihren Vortrag noch ein bisschen genauer zu berichten.
1: Ja, war mir ein großes Vergnügen. Ich hätte noch stundenlang weiter erzählen können, aber Sie haben sicherlich noch andere Beiträge zu machen.

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2: Guten Tag, ein Hachtig willkommen zu einer neuen Folge Fair Snorkert. Hallo Jens.
3: Hallo Line, Hachtig willkommen, alte Mal.
2: Ich kann nur ein Loch, aber du hast bloß Quatsch was.
3: Ah, ich bin gut drauf.
2: Ja, wie ist Bierpong gut aus denn?
3: Ganz wunderbar, aber beschissen spellert.
2: 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Was geht dir denn los?
3: Ich widere dir, also der Leute und mir.
2: Ach so.
3: Das ist in einer guten Beziehung, der Teuingung, der leidet nie und mir, leidet immer und öller. Nein, das ist, ja, der Tee ist klappert, der Herr Juha. Aber Glückwunsch an alle, was wonnen, ha. Das ist so ein Sportart, finde ich, also wenn man das überhaupt die Sportart betegnet mal, wenn man dir immer bannern ist, erstens nehme ich das dann mit Emotionen so los hin.
2: Ja, ich auch.
3: An, wenn ich da immer bannern interessiere, hat mir das auch immer.
2: Ja, ich lief mir wieder das auch zu lang. Das schocht haben ja tut auch noch ganz schön toll.
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4: Am Montag, den 21.09. hält Professor Dr. H. Maximilian Mehdorn von der Klinik für Neurochirurgie vom Universitätsklinikum Schleswig-Holstein um 20 Uhr im Hotel zur Traube in Brunsbüttel seinen Vortrag als Arzt in China. Weitere Informationen findet ihr unter www.schuk.uni-kiel.de.

Vom 16. bis zum 20. September findet von 11 bis 17 Uhr im Steinzeitpark Albersdorf die Dithmarscher Grabungen statt. Ein Rechercheteam geht der Frage nach, wer die Menschen, die über die Jahrhunderte nach Dithmarschen kamen, waren und fördert dabei Erstaunliches zutage. Von steinzeitlichen HandwerkerInnen bis zu heutigen Biografien. Eine Anmeldung ist nicht notwendig und alle Interessierten sind willkommen. Bis zum 18. Februar findet jeden Freitag um 17 Uhr die öffentliche Feierabendführung Noah. Theaterfiguren erzählen von Hoffnung statt. Das Poppenspielermuseum im Schloss Husum zeigt in seiner neuen Ausstellung Figuren unterschiedlichster Art zur biblischen Noah-Geschichte. Neben der als Schattentheater aufgebauten Arche findet man hier auch verschiedene thematisch ergänzende Exponate von Richard Heitzmann und Otto Backmann. Anmelden kann man sich vorher telefonisch bei 04841 2545 oder per E-Mail unter kasse@museumsverbund-nordfriesland.de. Der Zugang zur Führung ist im Eintritt inbegriffen.

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2: Popcorn, Gummibärchen, Nachos oder vielleicht doch eher Schokolade? Das ist bei einem Kinobesuch mit Freunden oder der Familie ja immer ein heiß diskutiertes Thema. Vielleicht ja auch bei euch am 12. oder 13. September, denn an dem Wochenende laden bundesweit mehr als 700 Kinos zu einer ganz besonderen Veranstaltung ein, bei der jedes Ticket nur 5 Euro kostet. Mein Kollege Mario Hartwig verrät uns jetzt mehr darüber.
3: Das große Kinofest 2026, das ist eine Veranstaltung, die im vergangenen Jahr knapp 1,65 Millionen Besucherinnen und Besucher angelockt hat. Jedes Kino stellt dabei sein eigenes Überraschungsprogramm auf die Beine, und zwar mit aktuellen Neustarts der Woche und Kinoklassikern. Das geht von echten Blockbustern, emotionalen Dramen, mitreißenden Komödien über Arthouse-Produktionen, Horror- und Familienfilme bis hin zu echt spannenden Dokus. Mein Tipp, einfach mal rechtzeitig vorher im Internet nach dem Kinofestprogramm seines Lieblingskinos suchen und vor allem dann auch schon mal ein Ticket reservieren, denn die werden garantiert heiß begehrt sein an diesem Wochenende.
2: Warum bist du dir denn da so sicher?
3: Ganz einfach, weil an beiden Tagen jedes Ticket nur 5 Euro kostet. Und zwar für alle Filme, die gezeigt werden und auf allen Plätzen. Manche schlagen da gleich mehrfach zu und schauen sich 2 oder 3 Filme an. Das geht natürlich auch und lohnt sich gerade am Kinofestwochenende besonders. Und das meine nicht nur ich, sondern auch viele bekannte Schauspieler und Promis. Also zum Beispiel Bruno Alexander, Min Kai Phan Thi, Christiane Paul, Meltem Kaptan, Riccardo Simonetti, Palina Roginski und Bettina Zimmermann.
4: Ey, Kino ist einfach mega underrated.
5: Was gibt's Tolleres, als ins Kino zu gehen? Am 12. und 13. September ist Kinofest. Kinofest in ganz Deutschland.
6: 5 Euro.
5: Für einen magischen Film.
4: Und das lasse ich mir nicht entgehen.
5: Also schnappt euch alle eure Freunde, eure Familie und rein ins Kino. Viel Spaß.
2: Danke dir für den Tipp, Mario. Ich werde mir den 12. und 13. September auf jeden Fall schon mal vormerken, denn auch die Kinos in unserem Sendegebiet Heide, Husum, Itzehoe und Flensburg dürfen sich auf dieses Highlight freuen. Alle teilnehmenden Kinos und deren Programm findet man übrigens online unter daskinofest.de.

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4: Die folgende Sendung wird von Daniel, Nils, Sebastian, Lukas und Gastsprecherin Ute präsentiert. Heute wird es vielleicht ein kleines bisschen frech, denn wenn es um unsere Rechte geht, dann gilt Klappe auf statt Klappe halten.
5: Vom 3. September 2026 bis 28. September 2026 fand im Werkhus die interaktive Vorsorge-Wanderausstellung Echt mein Recht statt, die Menschen mit Behinderung anschaulich ihre Rechte in Bezug auf Selbstbestimmung, Sexualität und Schutz vor sexualisierter Gewalt vermittelt. Mit Innovation und Unterhaltung soll die Ausstellung die Neugier anregen und Vorurteile abbauen. Außerdem sollen Solidarität und Handlungsbereitschaft gefördert werden. Die Ausstellung richtet sich hauptsächlich an Menschen mit Behinderungen, ist aber für jeden zugänglich, der sich für diese Themen interessiert. Die Ausstellung wurde begleitet von Zweierteams aus der Region, bestehend aus Fachkräften und Expertinnen in eigener Sache. Organisiert wird die Ausstellung vom PETZE-Institut für Gewaltprävention in Kiel, das sich zum Ziel gesetzt hat, Menschen über sexualisierte Gewalt und sexuellen Missbrauch aufzuklären und Vorsorge zu treiben. Ihr Auftrag ist in erster Linie, Menschen Mut zu machen, um hinzuschauen und zu handeln. Besonders Kinder, Jugendliche und Menschen mit Behinderung benötigen diese Hilfe. Der Trägerverein von PETZE ist der Frauennotruf Kiel e.V. Das PETZE-Institut qualifiziert bundesweit Fachkräfte mit Fortbildungen, Schulungen und ausleihbaren interaktiven Vorsorgeausstellungen.
4: Nils führte mit der Expertin in eigener Sache Gisela Rief ein Interview.
6: Was gefällt dir an der Ausstellung Echt mein Recht am besten?
7: Das gefällt mir besonders gut, weil ich selber betroffen bin und andere auch die Hilfeleistung geben kann. Und ich habe die Ausstellung schon mal begleitet in Kiel.
6: Wieso machst du als Expertin in eigener Sache mit?
7: Weil das ganz wichtig ist. Es ist wichtig, den Leuten zu zeigen, Mensch, Leute, wenn euch das passiert ist, holt Hilfe, sprecht miteinander und das ist sehr wichtig.
6: Würdest du als Expertin in eigener Sache die Ausstellung auch noch privat besuchen?
7: Ja, ich habe sie privat besucht mit anderen Experten.
6: Mit welchen drei Begriffen würdest du diese Ausstellung beschreiben?
7: Die ist informativ, ist verarbeitungsfähig und die Leute können sich frei bewegen. Wenn ihr Fragen habt, jederzeit könnt ihr kommen.
4: Sebastian stellte Luca Paulsen ein paar Fragen. Luca ist eine von zahlreichen Fachkräften, die die Ausstellung Echt mein Recht gemeinsam mit Experten und Expertinnen in eigener Sache begleiten.
8: Welche Arbeiten machst du?
9: Mein Job ist hier, Leute durch die Ausstellung zu begleiten und bei Fragen bereitzustehen und

0: Fragen zu beantworten.
1: Wann findet die Ausstellung statt?
0: Die Ausstellung hat am 4.9. gestartet und endet am 28.9. Da gibt es jetzt vier Zeitslots am Tag, wo Menschen mit Behinderung oder ohne Behinderung hier diese Ausstellung besuchen können.
1: Waren viele Leute in den ersten Tagen da?
0: Wir waren schon gut ausgebucht, ja. Also es waren schon viele Besucher da.
1: Was gab es da alles zu sehen?
0: Die Ausstellung geht um Selbstbestimmung, den Alltag, Gefühle, Liebe, Sex und Körper und Schutz und Hilfe vor sexueller Gewalt.
1: Findest du, dass das schon... Dass schon viel für Rechte für Behinderte getan wird? Oder ist da noch Verbesserungsbedarf?
0: Auf jeden Fall ist noch Luft nach oben, gerade was die Selbstbestimmung angeht. Es kann auf jeden Fall noch mehr gemacht werden.
2: Mit Frau Katrin Mack vom PETZE-Institut für Gewaltprävention in Kiel sprach Nils.
3: Kannst du zuerst einmal kurz erklären, worum es in der Ausstellung Echt mein Recht geht?
4: Ja, Echt mein Recht, wie der Name schon sagt. Es geht einerseits um Rechte, dass alle Menschen wissen, welche Rechte sie haben. Das sind Menschenrechte. Weil wenn ich meine Rechte kenne, dann weiß ich auch, wo ich Nein sagen darf, wo ich Ja sagen darf. Und dass ich ein Recht habe, in meinem Leben, in meiner Arbeitswelt, in meinem Sein, mich selbst zu bestimmen. Für ein selbstbestimmtes Leben. Es geht um Sexualität und es geht um den Schutz vor sexualisierter Gewalt.
3: Für wen ist diese Ausstellung gedacht?
4: Wir haben die Ausstellung in erster Linie für Menschen mit Lernschwierigkeiten gemacht. Und das Besondere an der Ausstellung ist, wir haben sie auch gemeinsam mit Menschen mit Lernschwierigkeiten, wir sagen dazu Expertin in eigener Sache, gemacht. Und von daher richtet sie sich in einfacher, leicht verständlicher Sprache an die Menschen. Aber sie ist in zweiter Linie für alle Menschen, weil es uns auch wichtig ist, dass jeder in der Gesellschaft von der Lebenswelt und dem Rahmen von Menschen, die in unserer Gesellschaft mit Lernschwierigkeiten oder Behinderung leben, davon zu erfahren und entsprechend ein bisschen schlauer zu werden.
3: Was beeindruckt dich persönlich an der Ausstellung am meisten?
4: Oh, die Ausstellung ist vielfältig, sie ist bunt, sie hat so viel, sie hat mehr, als man eigentlich in einem Besuch wahrnehmen kann. Sie animiert, Dinge zu entdecken. Es ist nicht nur lesen, es ist nicht nur ausprobieren. Man kann ganz viele Sachen sich erzählen lassen und es ist für jeden was dabei. Und das begeistert mich immer wieder an dieser Ausstellung, dass sie wirklich, wie das Wort bunt sagt, so vielseitig ist.
3: Warum würdest du jemanden empfehlen, diese Ausstellung zu besuchen?
4: Also in erster Linie, um Spaß zu haben, um eine gute Zeit zu haben und dann auch, um etwas zu lernen. Wenn es Menschen mit Lernschwierigkeiten sind, auf jeden Fall, um mehr um ihr eigenes Leben, um ihre Rechte und um ihre Möglichkeiten zu erfahren. Und Menschen, die nicht eingeschränkt sind oder eingeschränkt werden in unserer Gesellschaft, dass sie ihren Fokus erweitern, dass sie sehen, was andere Menschen in unserer Gesellschaft für eine Lebenswirklichkeit haben.
3: Wenn du die Ausstellung mit einem Satz zusammenfassen könntest, wie würde dieser Satz lauten?
4: Das Leben ist bunt. Jeder sollte ein buntes Leben, und zwar ein selbstbestimmtes Leben ohne Gewalt, leben dürfen.
2: Lukas hatte Frank Zahel, den Kreispräsidenten von Nordfriesland, vor dem Mikrofon.
5: Warum ist es wichtig, dass der Kreis die Ausstellung wie Echt mein Recht unterstützt?
6: Ja, gerade weil diese Ausstellung für Menschen und auch für Mitarbeiter sind und geeignet ist, einfach ja, Menschen zu helfen, Rechte aufzuzeigen, auch rechtzeitig darauf hinzuweisen und ja, nicht über die Rechte der Menschen hinwegzugehen, aufzuklären. So, dass Menschen für sich selbst auch entscheiden können, stopp, bis hierhin und nicht weiter.
5: Was ist dein Highlight bei der Ausstellung?
6: Das kann ich ganz einfach beantworten. Und als ich ja eben gerade schon sehen durfte, ich mit Michael einen tollen Begleiter hatte, würde ich jetzt sagen, auch wenn es sich vielleicht plump anhört oder platt, die Ausstellung im Ganzen. Ich würde sagen, es ist für alle Bereiche oder für fast alle Bereiche, es ist an fast alles gedacht worden. Aber jeder kann sich mit seinen Themen, mit seinem Thema ja, persönlich beschäftigen, befassen. Aber das Gesamtkonzept als solches, im Gesamten, das finde ich klasse.
5: Welche weiteren Projekte plant der Kreis zum Thema Inklusion und Gewaltschutz?
6: Wir planen im Kreis Nordfriesland über unsere Fachabteilung auch für die Mitarbeiterinnen und Mitarbeiter eine Informations- und ja, Weiterbildungskampagne für das gesamte Jahr 2027. Halt, was man selber besser machen kann, wie man anders mit Menschen umgehen kann. Einfach das gesamte Thema Inklusion und Gewaltschutz.
5: Wie kann Inklusion dazu beitragen, dass die Rechte aller Menschen besser geschützt werden?
6: Ja, das kann man abkürzen. Einfach Rechte kennen, seine eigenen Rechte auch verstehen und vor allen Dingen auch die Rechte, die jedem Menschen zustehen, auch benutzen zu können. Und das auf eine verständliche Art und Weise, so wie diese Ausstellung das perfekt eigentlich widerspiegelt. Und ich finde, das ist wichtig, weil dann können auch alle Menschen damit viel, viel besser umgehen, mit ihren eigenen Rechten. denke, das ist sehr wichtig.
5: Was ist dein Wunsch im Hinblick darauf, was in 5 Jahren Thema Teilhabe und Gewaltschutz erreicht sein sollte?
6: Boah, das ist schwierig, in 5 Jahren so weit vorauszugucken. Aber wenn ich es versuchen sollte, dann ja, dass alle Menschen in der Gesellschaft mitmachen können und vor allen Dingen auch mitmachen und selbstsicher mitmachen können, Vorurteile abbauen. Ich glaube, wir alle müssen viel, viel besser verstehen und müssen auch lernen, gegenseitig uns zu helfen. Ich glaube, dann können alle Menschen in der Gesellschaft mitmachen. Und es darf nicht sein, dass Menschen gewalttätig andere Menschen gegenübertreten. Das darf einfach nicht passieren. Und wir alle in der Gemeinschaft müssen aufpassen, dass das nicht passiert. Und sollte, und das passiert ja nun mal leider, dann müssen wir alle den betroffenen Personen halt helfen, damit diese nicht alleingelassen sind.
5: Wenn du den Zuhörern oder Zuhörerinnen des Podcasts einen Gedanken mitgeben könntest, welcher wäre das?
6: Das ist aber eigentlich ein Selbstverständnis. Wir sollten allen Menschen offen, ehrlich gegenübertreten, die Menschen gut behandeln, so wie wir das doch von uns selbst auch erwarten. Natürlich sind wir Menschen verschieden, aber dennoch, ich möchte mit Menschen so umgehen, wie ich es mir auch wünsche, dass die Menschen mit mir umgehen. Insofern, dieses Thema auch in der Ausstellung ist für uns alle wichtig. Und vielleicht sollte auch jeder das zum Anlass nehmen, über sein eigenes Verhalten nachzudenken. Also dann können wir, glaube ich, auch alle gemeinsam ein gutes Leben haben. So einfach. Könnte es sein.
2: Das war das Echo aus Husum. Wir hoffen, es hat euch gefallen. Bis zum nächsten Mal.
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5: Verantwortlich für diese Sendung ist Lukas Deutzmann aus Husum.

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1: Kim Faber und Janni Pedersen, Island. Erschienen bei Blanc Vallée als Klappenbroschur, 18 Euro. Es ist ziemlich dreist vom Verlag, ein während des heißesten Sommers seit 100 Jahren in Dänemark spielendes Buch Island zu nennen. Und dann auch noch ein mutmaßlich KI-generiertes winterliches Titelbild darauf zu klatschen. Im Original heißt das Buch übrigens Lügner. Aber trotz der Ignoranz im Verlag ist das ein wirklich herausragender Kriminalroman, dessen Figuren sehr schlüssig weiterentwickelt werden. In diesem Buch werden drei Fälle geklärt. Ein alter Fall, in dem vor 9 Jahren ein 12-jähriger Junge tot aufgefunden wurde. Der verurteilte Täter wurde allerdings nach 7 Jahren aus der Haft entlassen, weil Zweifel an seiner Schuld aufkamen. Zweitens ein Mord an einem engagierten Staatsanwalt, einem charismatischen, erfolgreichen Mann, der auf der richtigen Seite des Gesetzes stand, dabei manchen im Weg war und deshalb regelrecht hingerichtet wurde. Drittens der Mord an dem Mann, der offenbar 7 Jahre unschuldig im Gefängnis saß. Wer nun Kommissar Juncker schon kennt, weiß, dass dieser damals den Mörder überführte. Er ist immer noch der Meinung, dass er damals den Richtigen gefasst hatte. Übrigens erinnert er mich an einen Ermittler, der mich fast mein ganzes buchhändlerisches Leben begleitet hat. Kommissar Wallander von Henning Mankell. Die beiden Kommissare sind verwandte Seelen und die Kriminalromane von gleicher Qualität. Falls Sie noch nie etwas von den beiden Autoren gelesen haben, der erste Band heißt Winterland, danach kommt Todland, dann Blutland und dann Mörderland. Es lohnen sich.

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2: Die Person zu heiraten, in die man verliebt ist, ist für viele von uns selbstverständlich. In der jüdisch-orthodoxen Gemeinde, in der Chani Kaufmann lebt, ist das nicht so. Trotzdem hat sich die junge Frau gegen die vorherrschenden Bestimmungen durchgesetzt. Mit ihrem Debütroman »Die Hochzeit der Chani Kaufmann« begann Eve Harris, Chanis Geschichte zu erzählen. Die ist mit der Heirat aber längst nicht zu Ende. In »Die Hoffnung der Chani Kaufmann« legt das Schicksal, oder besser gesagt Hashem, dem jungvermählten Paar tonnenschwere Steine in den Weg, die sie irgendwie überwinden müssen. Oliver Heinze mit unserem Buchtipp.
3: Seit einem Jahr sind Chani und Baruch nun verheiratet. Ihre Liebe ist trotz anhaltendem Gegenwind ungebrochen. Auch wenn der Alltag langsam Einzug hält, mit kleinen liebevollen Gesten geben sie sich gegenseitig Halt.
4: Und was gibt's als Nachtisch? Apple Pie. Oder Schokobabka, neckte Baruch und hielt eine fettige Tüte hoch. Chani quiekte. Baruch Hashem, hauchte Chani, griff nach dem Päckchen und schnupperte anerkennend daran. Baruch seufzte vor Freude und küsste Chani auf den Kopf. Ihr Haar duftete nach gebratenem Hühnchen.
3: Und doch steht ihre Ehe auf dem Spiel. Denn der von allen erwartete Kindersegen bleibt einfach aus, was Chanis Schwiegermutter sehr gelegen kommt.
4: Ich wusste es. Sie sprang von der Sessellehne hoch und begann auf und ab zu tigern, was ihr hämisches Grinsen jedoch nicht verbergen konnte. Habe ich's nicht gesagt. Das Mädchen war von Anfang an nicht die Richtige. Er hätte sie nie heiraten dürfen und das hier beweist es. Und wenn er ein großer Rabbi werden soll, dann muss er Kinder haben. So steht es in der Tora.
3: Tatsächlich kann ein Mann in Chanis Gemeinde seine Frau verstoßen, wenn sie ihm keine Kinder schenkt.
4: Eine solche Angst hatte sie noch nie gespürt. Ein unverheiratetes Mädchen war wie ein ruderloses Schiff oder ein Topf ohne Deckel. Doch eine unfruchtbare Frau war schlimmer. Ihr Mann konnte sie verstoßen. Er konnte sich neuen Weidegrund suchen, während sie hier verrotten würde. Allein, abgehängt, ein verdorbener Apfel ganz unten in der Kiste.
3: Aber so schnell lassen sich Chani und Baruch nicht unterkriegen. Während Chanis Schwiegermutter bereits die Fühler nach einer besseren Partie für ihren Sohn ausstreckt, soll eine Fruchtbarkeitsklinik weiterhelfen. Außerdem ist da ja auch noch die alles entscheidende Frage.
4: Und wie können Sie so sicher sein, dass Chani diejenige ist, die unfruchtbar ist, nu?
2: Die Hoffnung der Chani Kaufmann von Eve Harris, erschienen bei Diogenes, ist die Geschichte einer jungen Frau und ihres Mannes auf der Suche nach einem Weg, Hashem zwischen Rabbi, Schwiegermonster und Fruchtbarkeitsklinik ein Schnippchen zu schlagen.

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3: Moin, ich bin Lena vom Verein Eine Welt im Blick. Am 15. September laden wir im Rahmen der bundesweiten fairen Woche zu einem Fairtrade Talk ein. Es geht um die Menschen hinter dem Kaffee. Wir werden zwei Kaffeebauern aus Nicaragua zu Gast haben, die aus ihrem Arbeitsalltag berichten werden und wie der faire Handel ihr Leben verändert hat. 15. 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Moin, ich bin Lena vom Verein Eine Welt im Blick. Am 24. September laden wir zu einer faszinierenden Multivisionsshow ein. Die beeindruckende Fotoreise führt durch Ostafrika. Es geht um Fairtrade, Natur und Kultur in Ostafrika. 24. September, 18.30 Uhr in der Alten Druckerei, Güterstraße 15 in Heide. Der Eintritt ist auf Spendenbasis.
4: Es grüßt Rainer Martens aus Garding. 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
1: Hallo, mein Name ist Rüdiger Kelm vom Steinzer Park Dithmarschen in Albersdorf und wir haben am Sonntag, den 20. September, bei uns einen steinzeitlichen Wettkampftag, der im Steinzeitdorf stattfindet. Und dort können die großen und kleinen Gäste an mehreren Stationen ihre steinzeitlichen Fähigkeiten in verschiedenen Disziplinen ausprobieren, zum Beispiel beim Bogenschießen oder beim Einbaumfahren. Die Aktionen sind im Eintrittspreis enthalten und es gibt kleine Gewinne, wenn man alles gut bestanden hat. Herzlich willkommen in der Steinzeit.

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0: Sendeverantwortlich für die folgende Sendung ist Thomas Borowski. Hallo und herzlich willkommen zu einer neuen Ausgabe der Förderrunde. Mein Name ist Nico Christiansen und auch in diesem Monat habe ich die Ehre, mit Abgeordneten aus dem Schleswig-Holsteinischen Landtag vorab über zwei Themen zu sprechen, die den Landtag in dieser Woche beschäftigen werden. Und dafür, wie gesagt, bin ich nicht allein, sondern habe wieder eine illustre Runde an meiner Seite, die sich heute mal selber vorstellt.
1: Ja, mein Name ist Beate Nielsen, ich bin für die CDU-Fraktion hier und bin die Kinder- und jugendpolitische Sprecherin.
2: Ich bin Nelly Waldeck, ich bin für die Grüne-Fraktion hier und vertrete meine erkrankte Kollegin Katharina Nies.
3: Mein Name ist Sophia Schiebe, ich bin stellvertretende Fraktionsvorsitzende und behandle unter anderem auch das Thema Kita und Kinder und Jugend.
4: Moin, ich bin Heiner Galt und ich bin parlamentarischer Geschäftsführer der FDP-Fraktion und unter anderem auch für Kita-Politik zuständig.
0: So, und damit nehme ich dann einmal das Rederecht oder den Redeball, wie man möchte, zurück an mich. Denn vielleicht haben Sie es schon gehört, hier ist ganz schön viel Expertise zum Thema Kita vorhanden. Denn wir wollen mal wieder über das Thema Kita und vor allem Kita-Plätze reden. Kein neues Thema, aber immer wieder muss darüber geredet werden. Und Herr Garg wird uns sagen, warum es denn wichtig ist, jetzt im September 2026 dieses Thema wieder auf den Plan zu bringen.
4: Das tut Herr Garg gerne. Die Landesregierung schmückt sich sehr häufig, übrigens zu Recht damit, dass noch nie so viel Geld für Kita ausgegeben wurde wie in diesem Jahr, rund 830 Millionen Euro. Am Ende kommt es aber nicht darauf an, wie viel Geld man reinsteckt, sondern was bei den Kindern und bei den Eltern und den Erzieherinnen und Erziehern dabei rauskommt. Und da haben wir ein Riesenproblem in Schleswig-Holstein inzwischen. Wir haben nämlich inzwischen bis von Januar bis Juni bereits fast 10.100 Schließtage, und zwar nicht geplante Schließtage. Das heißt, da war die Kita oder die Gruppe einfach geschlossen und die Eltern mussten ihre Kinder zu Hause lassen, mussten umorganisieren, wussten nicht, wie sie Beruf und Kinderbetreuung zusammenbringen sollten. Im Übrigen, unter diesen 10.000 oder fast 10.100 Schließungen waren über 4.200 komplette Gruppenschließungen. Nun hat die Landesregierung mit der letzten Novelle des Kita-Gesetzes eine Regelung mit auf den Weg gebracht, die dazu führen kann, dass aufgrund von zurückgehenden Kinderzahlen Kapazitäten, sprich Kita-Plätze, abgebaut werden. Das kritisieren wir gar nicht in toto und in Bausch und Bogen. Wir sagen aber, bevor man im Land Kita-Plätze und damit Betreuungskapazitäten abbaut, muss man wissen, wie die Entwicklung tatsächlich ist. Die eben von mir genannten Zahlen beruhen nämlich lediglich auf der Meldung von ein Drittel der Kitas in Schleswig-Holstein. Das heißt, zwei Drittel sind Blackbox. Wissen wir gar nicht, was da passiert, wie häufig dort im Zweifel die Betreuung nicht stattfindet. Deswegen sagen wir, bis zum Ende der Legislaturperiode werden jetzt erstmal überhaupt keine Kita-Plätze abgebaut, nicht irgendwie ins Blaue oder im Nebel rumstochern, sondern solide Daten. Und dann kann man in einer neuen Legislaturperiode immer noch darüber entscheiden, nehmen wir möglicherweise zusätzliche Kapazitäten, die durch eine geringere Kinderzahl entstehen, um die Betreuungsqualität zu verbessern, um die Arbeitsbedingungen der Erzieherinnen und Erzieher zu verbessern, oder bauen wir Strukturen wirklich ab? Letzter Satz zur Einleitung von mir. Es lohnt sich, die Hand zu reichen, finde ich, der Opposition, denn inzwischen ist es ein gemeinsamer Antrag von FDP, SPD und SSW. Es lohnt sich, denn einmal abgebaute Strukturen wieder aufzubauen in 5 oder 6 Jahren, das ist viel teurer, viel aufwendiger, als im Zweifel eine faire Finanzierungsregelung zu finden, wie manchmal auch ein Leerstand finanziert werden kann.
0: Vielen Dank, Frau Nielsen.
1: Ja, sehr gerne antworte ich Herrn Garg auf seinen Antrag. Es ist nicht so einfach, wie Sie es darstellen, und doch ist es nicht so kompliziert. Wir haben sicherlich auch mal Schließungen von Gruppen im Einzelfall, aber es ist leider oder es ist schon lange so, dass die Bedarfsplanung über die Kreise und kreisfreien Städte abgewickelt wird. Hier gibt es einen halbjährlichen Modus, in dem dann immer Bedarfspläne erstellt werden, die dann durch das zuständige Gremium, in diesem Fall wäre es zum Beispiel der Kreistag, genehmigt wird. Und so schnell werden keine Gruppen geschlossen. Der Ablauf ist meistens so, dass ein Antrag gestellt wird von dem Träger der Kita-Einrichtung, dass er einen Minderbedarf meldet.

0: dass man mit der örtlichen Kommune gesprochen hat und gesagt hat, wir haben hier einen geringeren Bedarf, wir sehen das Potenzial, dass wir eine Gruppe zurücknehmen oder es auch ummelden. Das war in den letzten Jahren sehr häufig, dass zum Beispiel aus altersgemischten Gruppen Regelgruppen wurden oder aus Regelgruppen wurden dann unter dreijährigen Gruppen gebildet, weil sich einfach die Struktur der Altersgruppen verändert hat. Und um diesem Ganzen gerecht zu werden, haben wir jetzt entschieden, die tragenden Fraktionen, die regierungstragenden Fraktionen, dass wir den Kommunen bzw. den Kreisen ein Mittel an die Hand geben. Dieses ist mit dem Gemeindetag, dem Städtetag und dem Schleswig-Holsteinischen Landtag besprochen worden, dass eben die Förderregelungen nicht mehr für 3 Jahre gelten, sondern ab dem nächsten Kita oder ab dem nächsten Jahr jetzt nur für 2 Jahre, wenn eine Belegquote von unter 93% erreicht ist. Dies heißt aber nicht automatisch, wenn für eine Kita die Belegquote von 93% unterschritten ist, sondern es geht immer um einen Sozialraum, der kann auch bis in Kreisgröße gehen. Und diese Verantwortung hat dann der örtliche Träger der öffentlichen Jugendhilfe. Der berät und entscheidet letztendlich und im Notfall auch über den Jugendhilfeausschuss, ob er größere Gruppen oder eventuell, was hier jetzt ja schon als Schwarzmalerei sich abzeichnet, ganze Kitas geschlossen werden. Dem ist ja nicht so. Wir gehen da verantwortungsvoll mit um. Wir geben nur ein Mittel an die Hand, da wir wissen, dass die letzten 3 Geburtenjahrgänge schwächer geworden sind. Und deswegen brauchen einfach unsere Kreise, unsere Kommunen ein Mittel, um eventuelle Kapazitäten auch wirklich schließen und rechtswirksam und rechtssicher schließen zu können. Dafür ist es gedacht, aber im ersten Moment geht es dann darum, zu schauen, ob man Kapazitäten nur minimieren kann, wie Herr Gag schon gesagt hat, kleinere Gruppen oder überhaupt die Gruppen zu ändern in andere Altersstrukturen. Aber von sofortiger Schließung kann keine Rede sein.
1: Frau Waldeck.
2: Ja, ich würde mich dem anschließen. Das wurde sehr gut und sehr ausführlich erklärt. Ich will auch noch einmal den Punkt machen, dass wir, wenn wir über diese hohen Summen sprechen, die in das Kitasystem gehen, dann redet ja gerade keiner darüber, diese Gelder rauszunehmen, wenn eine Gruppe wenn eine Gruppe verkleinert wird oder wenn die Entscheidung getroffen wird, Kapazitäten zu ändern, sondern es gibt dadurch halt die Möglichkeit, diese Gelder zu investieren, also diese Gelder dafür zu nutzen an anderer Stelle. Und momentan ist es ja so, dass freie Platzkapazitäten dann vorgehalten werden müssen und am Ende der Kreis dafür bezahlt. Und genau dieses System, das haben die Kreise uns auch eben vorgelegt und gesagt, hier zahlen wir drauf für Plätze, die nicht genutzt werden können. Und das ist ja am Ende nicht sinnvoll investiertes Geld. Das, glaube ich, ist ganz wichtig zu sagen. Und der Weg, den wir bisher gegangen sind, zu sagen, Gelder, die übrig bleiben, weil eben wir geburtenschwächere Jahrgänge haben, die investieren wir wieder in Qualität, in Fachkräfte, in eine sozial gerechtere Ausgestaltung der Kita-Politik. Die 35 Millionen Euro sind im System geblieben und genau den Weg wollen wir weitergehen.
1: Frau Schiebe, Herr Gag hat es schon angesprochen, Sie und die SPD haben sich inzwischen dem Antrag angeschlossen. Warum ist Ihnen das wichtig?
3: Ja, Frau Nielsen hat sehr technisch beschrieben, wie eine Kita-Bedarfsplanung aussieht und das ist das eine. Die Realität, die wir nicht nur anhand der kleinen Anfrage meines Kollegen Gags festgestellt haben, sondern auch durch viele Gespräche der Eltern, zeigen aber was ganz anderes. Wir kriegen wiederholt E-Mails von Eltern, die sich zusammenschließen, weil die Situation vor Ort einfach nicht tragbar ist. Tragbar nicht im Sinne von Vereinbarkeit von Familie und Beruf, aber auch nicht tragbar im Sinne der Kinder, weil sie natürlich ständig Abbrüche erleben, weil die Kita ausfällt. Und dass das jetzt keine Schwarzmalerei ist, das würde ich schon sagen, ist es ein Stück weit, weil sie das, dass die Situation gerade einfach so ist. Die Landesregierung hat uns immer wieder vorgehalten, dass die Situation eine ganz andere ist. Die Zahlen zeigen aber jedoch, jetzt sage ich mal, das realistische Bild. Und auch unabdingbar dieser kleinen Anfrage war es uns als SPD-Fraktion schon total lange wichtig, dass wir eine landesweite Übersicht bekommen. Denn wir sehen ja, die Bedarfe, die variieren ja schon ganz anders. Am Anfang der Legislatur haben wir noch darüber gesprochen, dass uns Kita-Plätze fehlen. Und auf einmal merken wir, vor allem im Hamburger Rand, dass wir auf einmal Kita-Plätze drüber haben. Und klar, Frau Nielsen hat es richtig gesagt, für die Kita-Bedarfsplanung sind die Kreise und kreisfreien Städte zuständig. Aber wenn es darum geht, entsprechend Fachkräfte auf den Weg zu bringen und diese schlussendlich auszubilden, ist ja wiederum das Land zuständig. Und wie will ich wissen, wie viele Lehrkräfte ich brauche, wenn ich gar nicht weiß, wie viele Auszubildende es dann schlussendlich gibt, weil es schlussendlich so und so viele Kinder gibt. Das heißt, das ist schon dringend notwendig gewesen, und diese Zahlen manifestieren das aber nochmal, dass wir endlich eine gute Übersicht darüber brauchen. Wie sieht eigentlich die Kita-Landschaft in Schleswig-Holstein wirklich aus?
1: Herr Gag.
4: Ja, ich möchte gerne ein Argument von Frau Waldeck aufgreifen. Wenn das so wäre, dass da Mittel frei werden, dauerhaft, weil es weniger Kinder sind, die reinvestieren wir wieder. Wenn das so wäre, wäre ich der Letzte, der sagen würde, tolle Idee, lass uns mal überlegen, wo wir diese Mittel überall einsetzen. Wir reden jetzt über die Mittel, die laut Kita-Gesetz, und das habe ich aus der letzten Legislaturperiode zu verantworten, das ist nämlich so verhandelt worden, die Leerstandskosten, die wir auf maximal 4% damals taxiert haben, die tragen die Kreise. Die Kreise sagen jetzt, und dafür habe ich volles Verständnis, die Kreise sagen jetzt, hallo, wir haben viel weniger Kinder als noch vor 2, 3 oder 5 Jahren prognostiziert. Wir haben viel höhere Leerstände. Das heißt, die Kreise hätten viel höhere Leerstandskosten. Die wollen sie sparen. Dagegen ist auch nichts einzuwenden. Das ist aber kein Geld, was in die Kita zurückgeht. Kein Cent davon geht wieder in Kita oder ginge wieder in Kita. Und weil das so ist, warne ich davor, jetzt auf einer nicht validen Datengrundlage, da haben sich ein Drittel beteiligt bei den Zahlen. Wenn man das einfach nur hochrechnen würde, sagen wir, bei den anderen 2 Dritteln sieht es genauso aus, reden wir über über 30.000 nicht geplante Schließtage. Reden wir über 12.000 Gruppenschließungen in den ersten 6 Monaten. Und weil ich nicht möchte, dass Strukturen abgebaut werden. Und Struktur heißt nicht gleich eine ganze Kita, ich male da gar nicht schwarz, sondern Gruppenschließung. Wenn ich eine Gruppe schließe, dann hat es Konsequenz auf Personal. Ich muss doch attraktiv sein als Arbeitgeberin oder auch als Arbeitgeber in dem Bereich, ob das sozialpädagogische Assistentinnen und Assistenten sind, ob das Erzieherinnen und Erzieher sind. Ich muss denen doch ein attraktives Angebot machen. Ich brauche doch Verlässlichkeit. Vor dem Hintergrund sagen wir lediglich, Leute, nimmt mal ein bisschen Tempo aus der Veranstaltung und macht bis zum Ende der Legislaturperiode, nutzt von diesem Paragraphen, das ist der Paragraph 93 im Kita-Gesetz, nutzt, bringt den nicht zur Anwendung, lasst uns auf soliden Daten dann in einer neuen Legislaturperiode entscheiden, wer immer dann auch Verantwortung trägt, was wir damit machen und wie wir weiter vorgehen. Und die faire Finanzierung wäre, wenn wir beispielsweise sagen, wir bauen keine Strukturen ab, dann wäre die faire Finanzierung, dass man sich überlegt, okay, wir lassen an der Stelle die Kreise und kreisfreien Städte nicht alleine. Wir wollen mehr und bessere Qualität, kleinere Gruppen, mehr Personal, und daran beteiligen wir uns. Die Diskussion muss man aber erst mal führen, und die kann ich nicht führen auf der Basis einer nicht validen Datengrundlage.
1: Frau Niesen.
0: Ja, ich würde da gerne drauf antworten. Sie reden immer von der Datenerhebung von ungefähr 1/3 der Kita-Träger und den angeblich hohen Schließzahlen. Ich habe die Zahlen jetzt nicht vorliegen. Ich glaube Ihnen das aber unbenommen. Es handelt sich, glaube ich, darum, dass aufgrund von Krankheitsfällen Gruppen für eine Woche oder wie auch immer geschlossen wurden. Was wir aber immer noch haben, das ist der Fachkräftemangel. Und wenn wir Kapazitäten abbauen, so wie Sie es ja eben genannt haben, also auch vielleicht mittelfristig, weil wir eben geburtenschwächere Jahrgänge haben und für bestimmte Jahrgänge wir nicht so viele Plätze brauchen, dann entgegnen wir ja auch den Fachkräftemangel. Das heißt, es wird ja keiner freigesetzt, Herr Gag, sondern es wird ja verantwortungsvoll in den Kreisen und mit den Trägern verhandelt und auch geguckt, wo haben wir welche Bedarfe, in welchem Sozialraum sieht es wie aus. Da wird sehr vorsichtig damit umgegangen. Und ich habe noch nicht gehört, dass jemand, also zumindest bei mir im Kreis Rheinsburg-Eichenförde, dass deswegen jemand entlassen wurde, sondern es fanden immer Verschiebungen dann statt, die notwendig waren, aber wo der Arbeitgeber sein Personal behalten hat. Also ich warne davor, jetzt ein Schreckensszenario zu malen. Sicherlich haben Sie recht, man kann über Gruppenverkleinerung sprechen, nur Sie kennen auch die Haushaltssituation. Und Sie wissen ganz genau, Herr Gag, dass wir im Moment nicht das Geld haben, um noch mehr Geld ins System zu geben, sondern wir sind froh, dass wir es ermöglichen konnten, jetzt mit den 830 Millionen diesen Qualitätsstandard anzuheben, den Sie ja damals selbst als Sozialminister in Gang geschoben haben. Den haben wir jetzt gehalten, den haben wir ausgebaut und als erstes war jetzt die Verlässlichkeit wichtig. Das heißt, wir machen auch etwas mit diesem System, indem wir sagen, das, was wir an Kapazität nicht mehr brauchen, reduzieren wir, aber das Personal, das wird ja nicht freigesetzt, sondern das kommt dann an anderen Stellen wieder zum Einsatz, da, wo zum Beispiel Fachkräfte fehlen. Also ich sehe das Problem nicht und ich finde auch, dass in den letzten Jahren schon immer sehr verantwortungsvoll von den Kreisen damit umgegangen worden ist und auch die Planung gut laufen, denn die Leerstandskosten sind immens gestiegen. Und Sie wissen, ohne Leerstandskosten geht es leider nicht. Wir haben die Eingewöhnungsphase mit Beginn jedes Kita-Jahres und wir haben im Laufe des Kita-Jahres immer Kinder, die ein bestimmtes Alter erreichen und damit einen Anspruch auf einen Platz haben. Und das muss natürlich auch über das gesamte Kita-Jahr geplant werden. Aber alles das, was wir daneben nicht mehr brauchen, darum geht es ja, um diese Kapazitäten, die also keinen Qualitätsverlust für die Eltern und schon gar nicht für die Kinder darstellen, den wollen wir gerne abbauen und das wollen wir den Kommunen ermöglichen, dass sie das rechtssicher können. Ich glaube, das ist ein guter Weg, weil wir aufeinander Rücksicht nehmen und jeder im Rahmen seiner finanziellen Möglichkeiten dann das, was nicht gebraucht wird, abbauen kann. Und wenn es wieder gebraucht wird, dann kann man diese eine Gruppe dann in der einen Kita vielleicht auch wieder reaktivieren. Die Räumlichkeiten sind meistens da. Und noch viel mehr dazu, dieser ganze Aufwuchs ist ja damals von Land und Bund finanziert worden. Und in meinem Kreis zum Beispiel weiß ich, dass wir schon seit 2 Jahren sehr bedacht darauf achten, wer Anträge stellt und ausbauen wollte. Das heißt, wir haben schon rechtzeitig darauf geachtet, dass nicht zusätzliche Kita-Räumlichkeiten gebaut werden, wenn in dem Nachbarort sich abzeichnet, dass dort die Zahlen rückläufig sind. Auch das gehört zu diesem Management dazu. Und ich glaube, das können die Kreise und die Kommunen ganz gut in Eigenverantwortung. Da sollten wir uns als Land nicht noch weiter einmischen.
1: Frau Waldeck.
2: Das wurde jetzt wieder sehr gut und ausführlich erklärt. Ich wollte auch auf den Aspekt der Fachkräfte ein und der Frage, gerade in der Mangellage, die wir ja haben im pädagogischen, sozialpädagogischen Bereich, dass man sich eben auch fragen muss, wo kommen zusätzliche Fachkräfte her? Und wenn sie an der einen Stelle nicht benötigt werden, wie schaffen wir das, dass sie an der anderen sinnvoll arbeiten können? Ich glaube, das ist ein ganz wichtiger Prozess. Dazu gehört natürlich auch, dass wir darüber sprechen, wie bekommen wir mehr Leute in diesem Beruf? Und auch da müssen wir auch da arbeiten wir an Maßnahmen wie zum Beispiel dem Master in Sozialpädagogik, um eben genug Lehrkräfte zu haben. Ich glaube, dass es schon ein wichtiger Baustein ist, weil man eben darüber über bessere Qualität sprechen kann und ich wäre davon großer Fan, aber wir auf der anderen Seite sehen müssen, dass die Personen einfach gerade fehlen, weil sie sich gar nicht erst bewerben. Ich wollte aber auch noch einmal auf das Thema Evaluation eingehen, weil das, was wir jetzt lange miteinander besprochen haben, steht weiterhin zu sagen, 2027 läuft die Evaluation, wir werden die machen, die wird jetzt vorbereitet, auch die Datengrundlage soll dafür verbessert werden, im Herbst wird noch eine neue Koordinierungsstelle eingeführt, die noch aufmerksamer die Daten verfolgen und nachbessern kann, es gibt einen neuen Leitfaden und es wird eben geguckt, dass zu der Evaluation eine sehr gute Datengrundlage dann zur Verfügung steht. Und deswegen kann man aber dann ja 2027 besser gucken, wie hat auch diese Maßnahme gewirkt. Und sollte das nicht gut funktioniert haben und tatsächlich das nun bedrohte Szenario eintreten, dass ganze Kitas schließen, wovon wir ja gerade erstmal nicht ausgehen, dann sollten wir 2027 darüber sprechen. Aber das können wir jetzt eben absehen mit dem ein Jahr, in dem das schon gilt.
1: Frau Schiebe.
3: Ja, eine Evaluation ist, glaube ich, immer wichtig zu allen Sachen, die wir tätigen. Doch die Meinung gerade zu diesen Paragraphen war in der Anhörung sehr eindeutig. Bis auf den Landkreistag waren alle dagegen, weil es einfach schlicht und ergreifend zu Unruhe führt. Es kann sein, dass es gar nicht so dramatisch abläuft, wie man vielleicht im ersten Moment denkt. Doch es macht trotzdem was mit den Menschen. Das macht was mit Fachkräften, wenn sie das Gefühl haben, der Ort, an dem ich mich vielleicht bewerben will, ist vielleicht gar nicht so zukunftssicher. Ich kriege vielleicht nur einen befristeten Vertrag. Es kann dazu führen, dass Kitas sagen, ich werde doch nicht damit anfangen, junge Leute zum Beispiel in der PIA-Ausbildung zu mir zu nehmen und sie auszubilden, weil ich gar nicht weiß, ob ich in 2 oder 3 Jahren das noch wirklich machen kann, weil ich ja jetzt auf einmal jährlich nachweisen muss, wie viele Kinder ich habe. Und das führt einfach zu einer Kettenreaktion, ob sie beabsichtigt ist oder nicht. Aber trotzdem macht sie was mit den Menschen und deswegen halte ich diese Regelung nach wie vor für falsch. Worauf ich aber auch noch mal eingehen möchte, ist, es ist das eine zu sagen, der Haushalt ermöglicht uns nur einen gewissen finanziellen Spielraum. Das ist uns hier allen bewusst. Womit ich dann aber ein Problem habe, ist, wenn die Landesregierung behauptet, dass sie für verlässliche Kitas sorgt. Die Zahlen zeigen, dass das nicht der Fall ist und wir haben an unterschiedlichen Stellen schon gesagt, dass wir davon überzeugt sind, dass die Maßnahmen, die die Landesregierung trifft, nämlich genau nicht dazu führen, dass die Kitas verlässlich werden, was die Kleine Anfrage zeigt. Beispielsweise der Anstellungsschlüssel. Es wurde gesagt, wenn wir flexibel im Personaleinsatz tätigen können, das führt zu Arbeitsentlastung und dann sinken die Schließzeiten. Sehe ich gerade aktuell nicht. Wir können die helfenden Hände dazu nehmen, die werden aber in der Regel nicht eingesetzt, weil viele Kitas sich dagegen entscheiden, weil sie nun mal vor allem irgendwie mit Fachpersonal arbeiten wollen. Und das ist wiederum etwas, wo ich finde, da muss man sich auch ehrlich machen. Also man kann sagen, wir haben so und so viel Mittel zur Verfügung, das ist das, was möglich ist, aber dann zu sagen, alles ist super, alles ist gut, passt dann nicht zu dem und dann komme ich wieder zu meinem ersten Redebeitrag, was uns Eltern wiedergeben. Also ich würde sagen, wenn meine Freundin mir eine Nachricht und schreiben, wenn es gerade so politische Dinge sind, dann kriege ich in der Regel eine Nachricht, dass die Kita heute mal wieder ausgefallen ist. Und ich möge das doch noch mal bitte mit berücksichtigen. Und klar habe ich das vielleicht genau wegen meiner Funktion, aber es sagen ja nicht nur meine Freundin das. Und ich finde, die Realität dann anzuerkennen, finde ich ebenso wichtig.
1: Darf ich da Herr Garg war zunächst
4: dran. Mir sind 2, 3 Punkte noch mal wichtig. Also erstens, das ist schön, dass Frau Nielsen mir meine Zahlen glaubt. Das sind nicht meine Zahlen, das sind die Zahlen der Landesregierung. Das sind die Zahlen, die die Landesregierung mir auf die Frage geantwortet hat, wie viele außerplanmäßige Schließzeiten haben wir. Zweitens, niemand, also keiner von uns, weder Frau Schiebe noch ich, haben von ganzen Kitaschließungen gesprochen. Ich habe von Gruppenschließungen gesprochen, die finden statt. Und ich habe von einzelnen Schließtagen gesprochen. Die finden auch statt. So, und jetzt haben wir eine Dimension erreicht. Nochmal, da haben sich lediglich ein Drittel dran beteiligt. Wir haben eine Dimension erreicht, die ist halt nicht, da malt einer schwarz, sondern die ist bedenklich. Und das ist auch keine verlässliche Kita, wenn zunehmend die Eltern morgens per WhatsApp-Gruppe darüber informiert werden, das kennen die alle, hey, könnt ihr bitte eure Kinder zu Hause lassen, geht bei uns gerade nicht. Die Gründe dafür sind vielfältig. Die Landesregierung ist angetreten mit dem Versprechen, verlässliche Kita, also F-A-I-R, lässliche Kita. Ich will jetzt zu dem Qualitätsaspekt, ob der gehalten, verbessert, ich würde eher sagen, geschliffen wurde, aber sei es drum. Das ist keine verlässliche Kita, auf die sich alle Eltern verlassen können. Ein letzter Punkt, der mir wichtig ist, weil dieselbe Diskussion erlebe ich auch immer im Pflegebereich. Wow, wenn ein Krankenhaus zumacht, da gehen die dann schon ins andere. Nein, das tun auch Erzieherinnen und Erzieher und SPAs nicht zwingen. Wir haben nämlich diesen Mangel an Fachkräften, nicht nur in der Kita. Wir haben sie im Ganztag, wir haben sie im Bereich der Kinder- und Jugendhilfe. Und weil wir überall den Mangel haben und weil fast überall besser bezahlt wird als in der Kita, haben wir möglicherweise das Problem, dass wir durch solche Aktionen, ne, wir setzen dann die ein oder andere Erzieherin, die soll doch ins Nachbardorf fahren, da gibt es doch genügend Arbeitsplätze. Das mag sogar sein, aber vielleicht möchte die nicht ins Nachbardorf fahren oder vielleicht möchte sie nicht in Kiel arbeiten. Vielleicht geht sie dann in den Ganztag oder im Bereich des SGB 8, also in dem Bereich der Kinder- und Jugendhilfe. Auch prima, aber sie fehlt dann dort. Und deswegen ist Planbarkeit, Verlässlichkeit an dem Punkt so ein hohes Gut.
1: Und deswegen möchte ich an dem Punkt auch noch einmal dazu sagen, bei der Debatte vergessen wir ja auch die ganze Zeit, dass auch die Fachkräfte in den Kitas Menschen sind und auch für die ist diese Situation nicht gut. Auch die müssen dann vielleicht selber darüber nachdenken, okay, gehe ich vielleicht doch jetzt mal krank hin, um die KollegInnen nicht zu sehr zu belasten. All solche Themen, auch von dieser Seite muss man da ja drauf achten, um zu sagen, dass es faire Verhältnisse sind. Frau Niesen, jetzt dürfen Sie antworten.
0: Ja, vielen Dank. Ich würde gerne noch mal auf den Fachkräfteschlüssel kommen, weil das eine ist jetzt, sind jetzt die Schließungen und die entstanden, glaube ich, wenn ich das jetzt bei Ihnen richtig verstanden habe, Sie gehen ja von einzelnen Tagen oder Wochen aus und nicht von den Bedarfsschließungen, sondern sie wurden geschlossen, genau, im Antrag, der ja heute eigentlich zum Gesprächsthema werden sollte, geht es ja um den Bedarfsplan für ein halbes, für ein ganzes Jahr mittelfristig Geplanung. Was Sie jetzt meinen, sind eben die Schließungen aufgrund von Krankheit. Das heißt, da erkennen wir ja auch an, dass wir einen Fachkräftemangel haben. Nicht umsonst haben wir ja das Kita-Gesetz letztes Jahr geändert und variabler mit dem Fachkräfteschlüssel ausgestattet, damit man Fachkräfte dann ein bisschen verteilen kann, um doch noch irgendwie die Gruppe, in der die Fachkraft erkrankt ist, offen zu halten. Den Anstellungsschlüssel. Das haben wir ja versucht. Das war ja gut gemeint für die Eltern, damit sie wenigstens ihr Kind abgeben können. Es wird betreut. Mag sein, dass der Tag dann nicht so läuft wie ein normaler Tag, sondern es wirklich wahrscheinlich eine reine Betreuung mit so vielen Kindern dann sein wird. Aber daran erkennt man ja, dass wir auch weiter ausbilden müssen. Das PIA-Projekt, Sie haben es ja gerade eben gesagt, Frau Schiebel, das läuft ja gut, das wird überall gut angenommen, wir bilden aus. Das ist ja auch etwas, was wir mit den Kommunen gemeinsam machen. Es ist ja nicht, dass der Träger ausbildet, sondern das ist ja die Kommune, die die Leistung zahlt, plus dem Land. Und da sind wir ja auf dem Weg. Wir versuchen ja, den Fachkräfteschlüssel zu erhöhen, die Ausbildungsquote zu erhöhen. Und ich sage mal, das passt jetzt nicht so ganz zu Ihrem Antrag, den Sie für morgen gestellt haben.
5: Perfekt passt das dazu.
0: Nein, das finde ich überhaupt nicht. Ja. Weil wenn wir Überkapazitäten haben, die wir schließen müssen in einzelnen Orten, in einzelnen Kitas, diese Fachkräfte werden ja mit Sicherheit vom Träger behalten, Herr Gag, weil sie, wie Sie es ja eben selber gesagt haben, in anderen Einrichtungen, ein Träger hat ja meistens nicht nur eine Einrichtung, werden dann die Fachkräfte entsprechend auf eine andere Stelle verschoben. Ja, sicherlich haben Sie recht, Frau Schiebe, die eine möchte nicht aus ihrem Ort raus oder nicht aus ihrer Einrichtung, aus dem Träger, dem Arbeitgeber nicht raus, das kann ich alles verstehen, wird sicherlich auch mal der Fall sein, aber letztendlich, wir gucken ja im großen Ganzen, haben wir dann so und so viele freie Stellen und so und so viel freigesetzte Fachkräfte. Und wenn das deckungsgleich ist, wird man auch sicherlich ein Betätigungsfeld neu finden.
1: Herr Gag.
5: Frau Nielsen, was Sie gerade machen, ist, dass das Kita-Politik per Excel-Tabelle, das funktioniert so nicht. Das kann auch so nicht funktionieren. Sie versprechen verlässliche Kita. Ich halte Ihnen vor, dass wir über 10.000 außerplanmäßige Schließtage von Januar bis Juni 2026 haben, darunter über 4.200 Gruppenschließungen. Sie sagen, das passt gar nicht zum Antrag. Doch, weil Sie nämlich einen Paragraphen geschaffen haben, eine Möglichkeit geschaffen haben, Kapazitäten abzubauen. Und wenn ich noch nicht einmal die verlässliche Kita, die Sie versprochen haben, wenn ich das nicht einhalten kann, dann gehe ich doch auf die Opposition zu und sage, ihr seid gar nicht so doof, wie wir euch immer finden. Wir schlagen da ein und sagen, dann mach mal ein bisschen halblang mit vorschnellen Entscheidungen. Das Einzige, was wir fordern, ist ja ein Moratorium, damit jetzt nicht Kapazitäten schon abgebaut werden. Das passt perfekt wie Topf und Deckel zusammen.
1: Frau Niesen, ein letztes Wort dazu.
0: Genau, sehe ich immer noch nicht, Herr Gag. Ich glaube, wir reden aneinander vorbei. Aber das macht auch nichts. Wir sehen uns ja sicherlich im Plenum morgen. Ich denke ganz, ganz, ganz ehrlich, ja, das eine ist der Fachkräfteschlüssel und das andere ist der Krankenstand. Und dann gibt es nicht besetzten Plätze, also die Kapazitäten, die dann der Kreis bzw. die Kommune mit auffangen muss. Und das sind unterschiedliche Sachen mit unterschiedlichen Ausgangspositionen und das kann man nicht übereinander legen. Es kann immer passieren, dass viel Fachpersonal auf einmal krank wird, es gibt immer mal Grippewellen. Wir können dafür nicht ein Vertretungspool vorhalten, so wie man den noch vor 10-12 Jahren hatte. Die Fachkräfte haben wir alle gar nicht, das wissen Sie auch. Dann hätte der einzelne Träger oder größere Träger hätten den vielleicht sich schon wieder angelegt. haben wir leider nicht. Deswegen haben wir dieses Strecken des Personalbedarfs auf mehrere Gruppen ja gemacht, um im Notfall eine bessere Verlässlichkeit für Eltern darstellen zu können. Dass es trotzdem, so wie die Zahlen, die Erhebungen es zeigen, solche Gruppenschließungen oder auch Schließtage gegeben hat, das tut mir persönlich total leid, weil ich möchte, dass Kinder es gut in der Kita haben, gut betreut werden und vor allen Dingen in der Kita auch eine frühe Bildung erfahren, eine frühe Förderung und nicht nur, sag ich jetzt mal, beaufsichtigt werden. Da sind wir uns, glaube ich, alle einig. Ich glaube, was wir brauchen in der Zukunft sind valide Zahlen. Wie viele Kinder haben wir in der Kita, wie viele Gruppen? Und wir brauchen einen guten Fachkräfteschlüssel und gutes Fachpersonal, damit wir ausreichende Kapazitäten haben für unseren Kita-Bedarf.
1: Und damit machen wir an diesem Punkt einen Strich unter dieses Thema. Ganz vielen Dank, dass Sie sich die Zeit genommen haben und Ihnen einen schönen Abend noch. Ja, meine Damen und Herren, das wird also nicht das letzte Wort dazu gewesen sein. Herr Gaak wird auch morgen im Plenum dazu Stellung beziehen. 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Schalten Sie da also unbedingt gerne ein. Und ansonsten natürlich auch im Livestream auf unserer Website. 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Und da finden Sie übrigens auch die Mediathek, um diese Förderrunde noch einmal von vorne zu sehen. Oder falls Sie jetzt los müssen, vielleicht auch nur das zweite Thema noch mal zu schauen. Also klicken Sie da unbedingt einmal rein. Und ansonsten haben Sie natürlich auch die Möglichkeit, über Parla TV mit dabei zu sein. Wie gesagt, am morgigen Mittwoch ab 11 Uhr ungefähr wird das Thema dann aufgerufen. Und wir sind aber hier noch nicht am Ende. Wir haben für unsere Förderrunde noch ein zweites spannendes Thema herausgesucht und dafür darf ich dann jetzt auch eine zweite Runde begrüßen. Und damit einmal schönen guten Abend. Wir haben eben in der Runde so schön etabliert, dass wir uns selbst alle einmal vorgestellt haben. Und deswegen würde ich sagen, machen wir das doch auch einfach so. Moin, nochmal auch an alle, die vielleicht jetzt neu dazuschalten oder nur für dieses Thema dazuschalten. Ich bin Nico Christiansen, heute Abend der Moderator. Ich darf hier durch die Runde führen.
6: Ja, moin, ich bin Rixa Kleinschmidt. Ich bin die Agrar- und umweltpolitische Sprecherin der CDU-Landtagsfraktion.
7: Ja, hallo zusammen. Ich bin Ulrike Teck von Bündnis 90 Die Grünen und ich bin Sprecherin für Energiepolitik und Kreislaufwirtschaft.
8: Guten Abend, mein Name ist Anne-Rieke. Ich bin in der FDP-Fraktion und hier die Sprecherin unter anderem auch für Agrar und Umwelt.
9: Moin, mein Name ist Marc Timmer. Ich bin für die SPD-Fraktion im Einsatz und bin Energie- und klimapolitischer Sprecher meiner Fraktion.
1: Und damit kommen wir dann zu unserem zweiten Thema. Das befasst sich nämlich mit Biogas. Das kann eine tragende Säule der Energiewende werden. Das sagen zumindest CDU und Grüne. Was ist das Tolle an Biogas und was genau sind die Pläne, Frau Kleinschmidt?
6: Ich möchte Sie nicht direkt berichtigen, aber ich würde sagen, Biogas ist eine tragende Säule und nicht nur kann, sondern ist. Also die landwirtschaftlichen Betriebe insbesondere in Schleswig-Holstein sind vor über 20 Jahren auf diesen Weg gegangen. Und darin möchten wir sie stützen. Wir möchten ihnen Planungssicherheit geben. Wir möchten, dass die Ausschreibungsmenge auf Bundesebene erhöht wird, um halt den Betrieben, die diese Anlagen haben, die jetzt an diese 20-Jahres-Grenze zu kommen und dadurch die Vergütung verlieren würden, die zugesicherte, dass die eine Zukunft haben, weil die ein großer Baustein in unserem Energiemix sind, weil die nicht auf Sonne und Wind abhängig sind. Das heißt, in der sogenannten Dunkelflaute verlässlich sind, weil die quasi als flexible Kraftwerke ausgebaut werden können und weil sie auch ein großer Baustein der Wärmenetze in unseren ländlichen Räumen sind, was nicht von einem Stadtwerk in der Regel getragen werden kann. Und deswegen brauchen wir diese Verlässlichkeit und deswegen adressieren wir gemeinsam in Richtung des Bundes, dass wir diese Verlässlichkeit noch weiter ausbauen können.
1: Frau Teck.
7: Ja, also ich kann das eigentlich nur unterstützen und genau das war mein Gedanke auch. Es ist jetzt schon eine tragende Säule. Wir haben weit mehr als 800 Biogasanlagen hier in Schleswig-Holstein, die übrigens dann eben mit den, da kommen wir vielleicht noch so ein bisschen zu, eben nicht nur eben Gas produzieren, sondern damit macht man ja was. Das ist direkt eine Wertschöpfung, mit der die Landwirte eben umgehen, also ein zusätzliches Produkt. Das heißt, wir können daraus eben Strom produzieren. Die Anlagen produzieren eben auch Wärme, die an die Haushalte gehen. Und um das eben noch zu sagen, dass in Schleswig-Holstein werden momentan durch die bestehenden Biogasanlagen 2,5 Terawattstunden Strom schon produziert. Und das in anderen Worten, das kann 750.000 Haushalte versorgen. Und das ist doch schon eigentlich eine Hausnummer. Wir sind voll dabei, worum es jetzt geht. Und das ist unser ganz wichtiges Anliegen in dem Antrag, dass nicht durch eine bundespolitische Ebene, also dieses sozusagen vernichtet wird und dass dann eben dann entsprechend die Betriebe insolvenz gehen.
1: Frau Rieke.
10: Ja, also wir sehen den Antrag auch positiv, also Biogas oder Biomethan auch einfach als sinnvolle Ergänzung zu Sonne und Wind. Gerade wenn Sonne und Wind nicht vorhanden sind, mit den sogenannten Dunkelflauten, sehen wir das als eine gute Ergänzung. Und sinnvoll dabei ist natürlich auch, mit was eigentlich die Biogasanlage auch gespeist wird. Wir haben hier Gülle, Reststoffe und Bioabfälle. Das sehen wir als eine positive Eigenschaft, weil die sind ja in dieser ganzen Kreislaufwirtschaft sind sie ja sowieso da. Und ich kann sie dann auch noch mit verstoffwechseln eigentlich in diesem ganzen Bereich. Und es wurde auch schon mal angesprochen, jetzt gerade die Wärmeversorgung oder die in den Kommunen, denen hat man ja die Aufgabe gegeben, ihre Wärmekonzepte zu machen. Und da spielt Biogas natürlich auch eine Rolle. Und viele Biogasanlagen sind einfach schon im Betrieb. Und hier müssen wir einfach schauen, dass wir denjenigen, die diese Biogasanlagen betreiben, es sind meistens ja auch Landwirte oder ein Zusammenschluss von Landwirten, dass wir hier eine Planungssicherheit für diese Landwirte haben. Denn niemand investiert in eine bestehende Anlage und setzt sie auf den neuesten Stand, wenn ich keine Planungssicherheit habe oder sie im nächsten Moment dann auch abgestellt wird.
1: Herr Timmer.
9: Ja, auch ich kann mich dem mehr oder weniger anschließen. In der Tat, Biogas ist ein ganz wichtiger Baustein. Wenn man das so in Schichten betrachten möchte, dann hat man, die erste Schicht ist Wind und Sonne. Die zweite Schicht sind Batterien, die über gewisse Stunden quasi dann als Ersatzresiduallast sozusagen eingeschaltet werden können. Und danach gibt es eben die Aufgabe des Kapazitätsmarktes, in der sogenannten Dunkelflaute quasi aktiv zu werden. Und da ist Biogas ein ganz wichtiger Baustein. Bisher sind die Biogasanlagen im Prinzip durchgelaufen. Ja, und davon müssen wir wegkommen, weil dafür der Rohstoff Biogas zu wertvoll ist. Wir müssen sehen, dass die dann eingesetzt werden und laufen sozusagen, wenn eben der Wind und so weiter und die Batterie den Übergang nicht herstellen können. Dafür sind Investitionen notwendig bei Biogasbetreibern. Also die Motoren und die Gasspeicher müssen vergrößert werden. Das ist ein substanzieller Betrag. Und deshalb ist es sehr wichtig, dass diese Bereitstellungsmöglichkeit, diese Verfügbarkeit von Biogas entsprechend vergütet wird, so wie es im Übrigen bei den Gaskraftwerken auf dem Kapazitätsmarkt auch angedacht ist. Da gibt es noch nicht das Level Playing Field, während das KW bei Gas mit 244 Euro vergütet werden soll für die Bereitstellungsfunktion sind wir da bei Biogas noch nicht. Da sind wir noch bei 100 Euro pro KW-Peak, meine ich, oder ein bisschen 130. Das kann auch gut sein, ich dachte 100 tatsächlich, aber meinetwegen auch 130. Aber das reicht dann noch nicht, um die hohen Investitionen zu tätigen. Also wir haben einen riesigen Schatz, den müssen wir und sollten wir jetzt heben, um auf fossil betriebene Gaskraftwerke weiterhin zu verzichten bzw. deren Einsatz möglichst gering zu machen. Das ist die Aufgabe, die ansteht. Und dafür braucht es Bundesregulatorik. Und deshalb richtet sich der Antrag richtigerweise an die Bundesregierung.
1: Ein riesiger Schatz. Und deswegen lassen Sie uns doch gerne einmal alle ZuschauerInnen und ZuhörerInnen abholen und noch mal genauer darauf eingehen, was genau ist Biogas denn? Und ist es so schon am Rande hier angeschnitten worden, die ganzen positiven Eigenschaften? Frau Tech.
7: Ja, damit es da eben keine Verwirrung bekommt, weil in dem Antrag sind ja auch beide Begriffe drin, Biogas und Biomethan. Und ich will da gar nicht in den Chemieunterricht von früher zurückgehen, aber das Biogas, was aus diesem Gärprozess entsteht, ist ein Gasgemisch, der durch die Bakterien entsteht. Also sie atmen Methan aus, sie atmen aber auch CO2 aus und weitere andere Begleitgase entstehen auch. Es ist ein lustig buntes Gemisch Und wenn man jetzt aber zum Beispiel eben das in einen Brenner schickt für eine Anlage, dann, es gibt welche Anlagen, die sind dafür ausgelegt, aber in der Regel ist es so, dass man das reinigen muss, das heißt den Methananteil abtrennen muss, weil der ist ja eigentlich das, was chemisch exakt dasselbe wie Erdgas, und das ist das, was wir eigentlich daraus wirklich ernten sollen. Aber ich möchte hier auch nochmal sagen, dass auch das CO2, welches fast 50% des Gasgemisches ist, eine sehr wertvolle Ressource ebenso ist und die auch gut verkauft werden kann.
6: Ich glaube, wenn wir den Zuschauer abholen wollen, müssen wir einmal noch in diesen ersten Schritt gehen, dass so eine Biogasanlage, wie die gefüttert wird und wie die aufgebaut ist.
7: Okay.
6: Also,
7: bitte gerne.
6: Ja, also ich bin da auch nicht der Techniker, aber ich glaube schon, wir haben diese Anlagen ja schon lange auf den Betrieben. Und es war ganz am Anfang so, dass sehr viel wirklich erzeugte Produkte, Rohstoffe da reingegangen sind, sehr viel auch Mais. Wir haben auch Mais immer noch als Anteil mit drin, weil wir das auch noch brauchen, damit das Futter, man muss sich dieses Mikrobier, diese kleinen Mikrobier. Hilf mir.
7: Eine Biogasanlage ist ein großer Magen, wenn man das so sieht eigentlich.
6: Ja, die kleinen...
7: Die Bakterien.
6: Die Bakterien, das Wort fiel mir gerade nicht ein, obwohl es kein das Wort ist, fiel mir gerade nicht ein. Die Bakterien, die müssen wirklich gefüttert werden. Also wenn ich so eine Biogasanlage habe, muss ich mir das vorstellen, ich muss die füttern mit einer Ration, die ausgerechnet ist wie eine Kuh. Und die darf mir auch dann nicht umkippen, ich darf denen auch keine schlechten Sachen geben oder so, aber die hat halt die Möglichkeit, Reststoffe, ich sag mal Begleitgrün von Straßenrändern, Gülle zu verstoffwechseln, und dann kriege ich hinterher neben dem Gas, was du ja schon erklärt hast, auch noch ein Gärsubstrat raus, was ich zur Düngung nutzen kann. Was auch den Vorteil hat, weil es planbarer ist. Also eine Gülle auf dem Betrieb mache ich natürlich meine Probe und weiß, welche Inhalte an N und P die haben und sonstige. Trotzdem habe ich die nicht ganz so konstant wie so ein Gärsubstrat. Und das heißt, auch für die Düngung hat es einen Vorteil, weil ich quasi diese Peaks an N und vor allem N rausgenommen habe und dadurch einen gleichmäßigeren Rohstoff zum Düngen habe und habe dadurch auch eine bisschen bessere Planbarkeit mit dem Gärsubstrat. Und es ist auch besser zu transportieren, weil ich halt das Wasser dann auch in dem Moment rausgezogen habe. Also es hat wirklich viele Vorteile.
1: Vielen Dank für diese gemeinschaftlich sehr umfangreiche Erklärung. Um auch einmal auf die Relevanz, warum der Antrag jetzt wichtig ist, zu kommen. In dem Antrag steht, dass die derzeitigen bundesrechtlichen Rahmenbedingungen auch die wirtschaftliche Zukunft vieler Anlagen in Schleswig-Holstein gefährden. Was ist da der aktuelle Status quo und wie soll das verändert werden? Wer möchte dazu etwas sagen?
7: Also könnte ich. Also
1: gerne, dann
7: hier geht es um die sogenannte EEG-Vergütung und an die Menschen da draußen. Ich vergleiche das einmal ganz kurz mit einer Photovoltaik-Dachanlage, die man so zu Hause hat. Da bekommt man für den eingespeisten Strom, wenn sie EEG-Anlagen sind, einen entsprechenden garantierten Preis für den Strom. Entsprechend, das ist die EEG-Vergütung. Und bei den Biogasanlagen ist das so, dass das Verträge sind, die 20 Jahre Dauer haben. Und jetzt 2026 fallen die ersten aus der EEG-Vergütung raus. Das heißt, für das, was sie produzieren, kriegen sie eigentlich praktisch ganz wenig Geld nur noch. Und hier geht es jetzt darum, dass es hier auch eine Anschlusslösung geben muss. Also man kann nicht einfach sagen, wir machen jetzt einfach mal die EEG-Vergütung weg. Denn, also, und das ist meine ganz feste Meinung dazu, mit Biogas haben wir so eine bedeutende Ressource, die auch was für die Resilienz unseres Landes bedeutet. Es ist nämlich eine Energieressource, die wir selber produzieren können. Und dann darf man nicht zugucken, wie die dann hinterher insolvent gehen oder zurückgebaut werden. Also das ist ein ganz grundständiges Problem neben den Ausschreibevolumina, die du auch schon genannt hast. Aber die EEG-Vergütung, der Wegfall, ist jetzt ein sehr akutes Problem.
6: Und ein Punkt, um den auch nochmal, es ist halt eine dezentrale Versorgung. Ja. Das heißt, wir reden immer über Resilienz, über Krisenpläne, über was passiert, wenn. Und Schleswig-Holstein hätte ja in dem Fall, wenn, sprechen wir ja oft drüber, schon eine gewisse zentrale Rolle. Insbesondere wenn wir auf die Unruhen oder Unsicherheiten im Ostseeraum gucken. Und wenn man eine zentrale Energieversorgung hat, ist man natürlich viel, viel angreifbar, als wenn man hier und da und hier und da und hier und da kleine hat, die man nicht alle so sofort, weil sie dann auch im ländlichen Raum sind. Also es hat schon viele Vorteile. Und deswegen adressieren wir das auch in Richtung Berlin, dass wir sagen, Mensch, wir in Schleswig-Holstein sind viel sehr weit vorne. Wir haben da, unsere Betriebe sind sehr viel in Vorleistung gegangen, haben auch viel riskiert, auch wirtschaftlich viel riskiert. Und das wollen wir erhalten und unterstützen.
1: Herr Timmer.
9: Genau, also Stichwort Dezentralität, das ist natürlich auch wichtig zur Netzentlastung am Ende des Tages. Ne? Also alles das, was man dezentral sozusagen einspeist und korrigierend sozusagen eingreift, muss nicht über die großen Stromtrassen nach Süddeutschland verbracht werden beispielsweise. Nicht? Also, und wir produzieren ja in Schleswig-Holstein doppelt so viel Strom, wie wir eigentlich verbrauchen, und insofern ist das wichtig, und dieser doppelte Strom sozusagen, der kann nicht über die Leitungssysteme nach Süddeutschland im Moment verbracht werden. Das ist ein ganz wichtiger Aspekt, dass man damit balancieren kann, sozusagen Angebot und Nachfrage ausbalancieren kann. Das passiert in virtuellen Kraftwerken, das gibt es auch. Also das ist nichts Neues sozusagen. Ne? Deutschlandweit gibt es 10.000 Biogasanlagen. Und da ist die Frage, was man davon nutzt. Insgesamt kann man auch 12 Gigawatt bis 2030 problemlos bereitstellen an Kapazität. Ja, und bis 2040 noch mehr. Also es sind substanzielle Größen auch, wenn man in den Blick nimmt, was die Ausbaupläne für Gaskraftwerke sind, um eben genau in diesen Situationen der Dunkelflaute Strom produzieren zu können. Da sieht man, dass das schon eine gewichtige und substanzielle Größenordnung ist. Und es wäre einfach wirklich Schwachsinn, das jetzt in die Unwirtschaftlichkeit laufen zu lassen, obwohl es dafür in dem Strommarktdesign der Zukunft eine super Anwendung gibt. Und letzter Satz, ich adressiere das dann nicht immer an die Bundesregierung, sondern an Katharina Reiche ganz besonders, weil sie dort tatsächlich das einfach nicht auf dem Zettel hat, um ehrlich zu sein. Ja? Sie ist da der Gaswirtschaft sehr verhaftet und möchte das regeln über die Gaskraftwerke. Ja? Und die Gaskraftwerke sind für mich in der Kette sozusagen erneuerbare Energien, Batterien, Biogas, die letzte Möglichkeit, der letzte Aspekt sozusagen, um dort vielleicht noch gewisse Lücken zu füllen, aber nicht umgekehrt. Und das können wir immer wieder deutlich machen. Das ist total wichtig, finde ich.
1: Und da wird es dann wahrscheinlich auch helfen, wenn nicht nur von der Landesregierung dieser Vorstoß kommt in Richtung Berlin oder Frau Reiche, sondern wenn der Landtag insgesamt geschlossen dahinter steht.
9: Ich gehe absolut davon aus, dass es eine Geschlossenheit gibt. Also wir stimmen dem zu. Wir überlegen sogar, wenn die Möglichkeit besteht, noch mit auf den Antrag draufzugehen. Aber zumindest stimmen wir ihm zu und sind in Grundsätzen damit sehr einverstanden. Das kann man ja auch mal sagen.
6: Also, Frau Rieke? Nur noch einmal ganz kurz ein paar Sachen, die ich dazu noch mal nennen wollte. Also wir haben ja dieses Importmethan, das, und es wurde gerade noch mal gesagt, dass wir hier so einen unheimlichen Schatz haben. Das stimmt auch. Wir haben eine heimische Produktion von Biomethan. Und was noch nicht gesagt worden ist, wir können es unheimlich gut speichern. Wir können es dann abrufen, wenn wir es in Wirklichkeit auch brauchen. Das ist etwas, was wirklich von Vorteil ist. Gerade in Sachen einer sicherheitspolitischen Lage haben wir hier vor Ort einen ganz großen Schatz, der da vor der Tür liegt. Und hier so eine Perspektive auch zu haben für die Versorgungssicherheit, die jede Kommune dann auch eventuell, wenn sie sowas vor der Tür hat, auch selber sehen, sichern kann, ist natürlich toll.
1: Möchte ansonsten noch irgendjemand etwas dazu sagen? Hätte
9: vielleicht noch ganz kurz. Wir geben jedes Jahr für fossile Kraftstoffe in etwa 80 Milliarden Euro aus. Ja, genau Zahlen weiß man, also ich meine, um die 80 Milliarden Euro sind das. Und alles, was wir da sparen können und alles, was wir hier lokal quasi produzieren können, was wiederum Arbeitsplätze, Wertschöpfungsketten vor Ort zu Bedeutung hat, ist eine gute Sache.
1: Frau Rieke?
6: Ja, ich würde gerne noch mal einmal, weil wir vorhin noch mal über Methan gesprochen haben und Gülle. Ich glaube, das ist so für die Landbewohner immer, wenn es danach riecht. Und das ist für die Landwirte natürlich, es wird dort eingebracht. Man kann es holen und dann wieder aufs Feld bringen. Es ist dann von den Stoffen von Nitrat und Phosphor, das ist immer noch da, aber es lässt sich viel besser aufbringen und die Pflanze nimmt es einfach viel besser auf. Und ich habe diese Geruchsemission einfach nicht mehr. Und das ist, glaube ich, auch nochmal so ein Vorteil, was man nochmal so
10: mit erwähnen kann. Und ich finde, wir haben über CO2 gesprochen, aber Biogasanlagen sind ja Strom und Wärme gleichzeitig, die da erzeugt werden. Also im Spitzenfall in dem Ort, wo ich herkomme, wird ein Gewächshaus, ein Biogewächshaus, sowohl mit CO2 noch versorgt, aber auch mit Wärme. Ein Nahwärmenetz wird damit gespeist. Es wird aber auch noch Biomethan veredelt und mit ins Netz eingespeist. Und es wird noch CO2 abgefüllt und auch noch mal zusätzlich verkauft. Also es ist eine wunderbare Kreislaufwirtschaft und es wird nichts verschenkt an dem, was dort gewonnen wird.
1: Frau Teck.
7: Also ich würde das ganz gerne ergänzen, aber durchaus auch einen kritischen Punkt jetzt mal reinbringen. Und zwar, ja, das Biogas geht auch heute schon in die Gasnetze rein, aber die Zukunft der Gasnetze, da müssen wir jetzt auch mal ein Fragezeichen hintermachen. Das kann man natürlich diskutieren, das kann man auch kritisch diskutieren, aber perspektivisch wird es so sein, dass Gasnetze sehr wahrscheinlich gar nicht mehr rentabel sein werden, weil denen die Anschlussnehmer verloren gehen. Und je weniger Anschlussnehmer hat, desto höher werden die umgelegten Kosten auf jeden Anschlussnehmer. Das heißt, das wird dann nicht mehr attraktiv. Und grundständig ist es so, und das kann man einfach technisch feststellen, dass eben eine Gasheizung zu Hause von der Effizienz verglichen zum Beispiel mit einer Wärmepumpe einfach 4-mal nicht mithalten kann. Genauso in diesen Zahlen kann man das einfach ausdrücken. Das heißt, es ist auch so ein bisschen so die Frage, und wir müssen dann auch ein bisschen aufpassen, was wir den Menschen sagen, für wen dieses Gas eigentlich wirklich da ist. Also wenn jetzt in einer Übergangsphase eben Leute das in ihrer Heizung noch drin haben, perspektivisch sehe ich das allerdings nicht. Und das könnte eventuell sogar zu einer Kostenfalle werden, weil einfach mal nur theoretisch, um alle Haushalte mit Biogas als Gas für eine Gasheizung zu versorgen, bräuchten wir so viel Biogas, das können wir gar nicht herstellen. Das heißt, es müsste immer irgendwie mit Erdgas verschnitten werden in den Leitungen. Und ich glaube nicht, dass das unsere Zukunft sein kann, weil alle hier haben wir schon festgestellt, wir wollen ja diese Resilienz und nicht mehr von extern einkaufen gehen müssen. Und von daher muss man da auch so ein bisschen aufpassen. Und deswegen ist es also mir vor allen Dingen ganz besonders wichtig, dass wir darauf gucken, dass das Biogas als stoffliche Ressource vor allen Dingen eben auch der Wirtschaft zur Verfügung steht. Denn die wird das brauchen. Die leben momentan noch von den fossilen stofflichen Ressourcen, also Erdöl, Erdgas. Und das muss halt eben auch irgendwie ersetzt werden. Das Kohlenstoffatom da drin ist nämlich eine ganz wichtige Ressource. Und die wird sonst eben einfach wegbrechen. Und da müssen wir ganz vorsichtig umgehen, dass wir das nicht einfach, also in einer Kraft-Wärme-Kopplungsanlage fahren wir mit guten Wirkungsgraden, da führen wir die Wärme draus ab und. Aber das einfach mal nur so durch die Heizungen schicken, das sehe ich tatsächlich kritisch. Und ich finde, da müssen wir so ein bisschen aufpassen.
10: Aber ich glaube, darum ging es ja, glaube ich, gar nicht, sondern die anderen Vorteile, die wir hier rausgearbeitet hatten. Und der Antrag richtet sich ja, ich will jetzt nicht euren Antrag erklären, aber eigentlich...
7: Naja, wir haben schon da drin stehen, dass die Kraft-Wärme-Kopplungsanlagen den Vorzug haben, bevor das irgendwo anders verfeuert wird.
10: Okay. Steht drin. Ja, alles gut. Aber eigentlich geht es ja auch darum, diese Flexibilisierung weiter voranzutreiben, die Modernisierung und denjenigen, die diese Biogasanlagen haben, auch Planungssicherheit zu geben, damit das weiter verfolgt wird.
7: Da haben wir gar keinen Dissens.
1: Frau Kleinschmidt, möchten Sie abschließend auch noch etwas zum Thema sagen?
11: Ich freue mich, dass wir auch, wenn wir hier jetzt so diskutieren, da ziemlich einer Meinung sind, weil ich das auch wichtig finde. Und ich würde das jetzt schon sagen, wenn sich das Land Schleswig-Holstein nach Berlin aufmacht. Es war schon einmal in dem Bereich Biogas erfolgreich mit einer Bundesratsinitiative im März 2024. Da hat Schleswig-Holstein schon mal einen Impuls für die Biogasbranche gesetzt. Und ich finde, wenn wir da geschlossen mit nach Berlin gehen, würde ich das auch gar nicht einzeln an irgendjemanden adressieren, weil ich glaube, wir können einfach mit unseren guten Erfahrungen einfach einmal sagen, Mensch, guck mal, wie es hier läuft. Wir haben da eine große Chance und wir wissen auch, in anderen Bundesländern ist das auch so. Wir sind da vielleicht 2-3 Jahre vorweg, nicht mit allen Anlagen, aber mit einigen. Und wenn wir das nochmal nach Berlin adressieren, sagen, guckt mal, diesen Schatz, vergesst ihn nicht, wir haben hier wirklich was Gutes, bitte bedenkt es mit, dann kann das sehr erfolgreich sein. Das würde mich sehr, sehr für die Branche freuen. Und wenn die Kollegen das auch so sehen und dem zustimmen oder vielleicht sogar noch mehr, dann würde mich das immens freuen. Und ich glaube, dann haben wir am Freitag alle zusammen eine richtig gute Diskussion für diese Branche und für unser Land.
1: Ja, vielen Dank, dass Sie sich die Zeit genommen haben und uns dieses Thema auch noch einmal so im Detail näher gebracht haben. Meine Damen und Herren, das Ganze wird dann am Freitag circa ab 10.30 Uhr aufgerufen. Wie gesagt, die gesamte Plenardebatte können Sie auch wieder bei Kiel TV verfolgen, natürlich auch bei uns im Livestream oder bei Parler TV. An dieser Stelle war es das mit der Förderrunde im September. Wir sehen und hören uns wieder ab dem 6. Oktober. Ich hoffe, Sie sind da auch wieder mit dabei und Ihnen wünsche ich bis dahin einen schönen Abend noch und eine erfolgreiche Plenardebatte.
11: Vielen Dank.
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0: Darling, hier bei uns mit Friesfunk Mikro als Dr. Jan Witt, ist Historiker des Deutschen Marinebundes e.V. Und hier ist er hier in Vertrag Herren und in Fering Stifting vom Schleichhandel und strafbaren Verbindungen mit dem Feinde, Schmuggel vor Schleswig-Holsteins Küsten 1807 bis 1814. So hieß in Vertrag Herr. Aber das Tierthema war liegt nur noch uns mehr am Snack. Guten Morgen, Herr Witt.
1: Moin.
0: Zum Thema. Wie kam es zu dem Handelskrieg zwischen 1807 und 1814 und wer waren die Beteiligten?
1: Also man muss da ein bisschen weiter ausgreifen, nicht? Also wir sprechen hier in den großen Konflikten des ausgehenden 18. Jahrhunderts. Also letztendlich beginnt das mit der Französischen Revolution, mit den Revolutionskriegen, zieht sich hin dann bis Ende, letztendlich bis zur endgültigen Niederlage von Napoleon 1815 in der Schlacht von Waterloo. Das ist eben ein jahrzehntelanger Konflikt gewesen, hauptsächlich zwischen Großbritannien und Frankreich. Und letztendlich ging es dabei auch um die Vorherrschaft in Europa. Und wie es bei solchen Konflikten häufig ist, gibt es nicht nur die Kriegsbeteiligten, sondern es gibt natürlich auch den ein oder anderen Staat, der so ein bisschen davon profitieren kann. Und dazu gehörte der dänische Gesamtstaat, zu dem ja damals nicht nur das Königreich Dänemark gehörte, sondern auch Norwegen und vor allem auch die beiden Herzogtümer Schleswig und Holstein. Und Dänemark, um es mal so zu sagen, verhielt sich neutral in diesem Konflikt und konnte diese Neutralität auch sehr lange bewahren. Und das war für die dänische Wirtschaft ein großes Glück, denn unter dem Schutz der neutralen Flagge konnten die eben halt mit allen kriegführenden Nationen Handel treiben und damit sehr viel Geld verdienen. Aber letztendlich, je mehr sich dieser Konflikt zuspitzte, desto enger wurde sozusagen auch das Fahrwasser, in dem sich die Dänen bewegen konnten. Und endgültig schloss sich quasi dieses Fahrwasser, um am Bild zu bleiben, nachdem Napoleon 1806 die Kontinentalsperre erlassen hatte. Also ein komplettes Embargo für englische Waren, für den englischen Handel auf dem Kontinent. England war zu dem Zeitpunkt der letzte verbliebene Feind Frankreichs und nach der Seeschlacht von Trafalgar 1805 besaßen die Engländer die uneingeschränkte Seeherrschaft. Das heißt, Napoleon konnte seinen Gegner nicht direkt angreifen, weil er keine Flotte mehr hatte und weil eben halt die Briten die Weltmeere beherrschten. Also versuchte er dann eben halt in Form eines Handelskrieges Großbritannien in die Knie zu zwingen. Also ähnlich wie die Deutschen das auch im Ersten und im Zweiten Weltkrieg versucht haben.
0: Hatte der Handelskrieg dann Erfolg?
1: Ja, zunächst ging es aber erstmal darum, natürlich sämtliche Lücken zu schließen. Und deswegen verbündete sich dann Napoleon mit dem russischen Zar. Und die beiden beschlossen dann auch noch die übrigen nordeuropäischen Staaten dazu zu bringen, sich der Kontinentalsperre anzuschließen. Und die daraus erwachsenen Konflikte, das blieb den Briten natürlich nicht verborgen, führten dann dazu, dass am Ende nach dem Angriff Großbritanniens auf die dänische Hauptstadt Kopenhagen die Dänen letztendlich an die Seite Napoleons traten und Großbritannien den Krieg erklären. Das war 1807 und damit haben wir jetzt also das Ende dieser Neutralität und auch damit verbunden gleich den Zusammenbruch von Handel und Seefahrt im dänischen Gesamtstaat. Und das ist

legales, verschleiertes Handelssystem, das die gesamte Dauer dieses Krieges auch andauerte. Nicht? Also da fuhren teilweise neutrale Schiffe und teilweise auch Schiffe unter eigentlich feindlicher Flagge unter britischem Schutz über die Nordsee, dann in die Ostsee und wieder zurück. Also das war ein unheimlich trickreiches und elaboriertes System. Gleichzeitig hatten die Briten dann 1807 auch Helgoland besetzt, heißt ja bis heute der Fuselfelsen. Nicht ohne Grund, denn man könnte fast so ein bisschen sarkastisch sagen, die Schmuggeltradition wurde damals begründet. Nicht? Also Helgoland entwickelte sich zum ausgemachten Schmuggelnest, von wo aus eben tatsächlich dann auch begehrte Kolonialwaren. Tabak, Tee, Zucker, Kaffee, also alles, was das Leben angenehm macht, dann seinen Weg auf den Kontinent fand. Und ja, das war dann sozusagen die Situation, dass eben tatsächlich die dänischen Behörden diesen Schleichhandel versuchten zu unterbinden, aber gleichzeitig die dänischen Untertanen dann mangelfreie Wege fanden, um dann eben halt diese Verbote und die Kontrollen zu umgehen. 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

0: Darling vertellt Dr. Jan Witt, Historiker des Deutschen Marinebundes, auer de Handelskrieg Argetein 112 mit Argetein 114.
1: Die nordfriesische Küste, die ist ja sicherlich zum Schmuggeln gut geeignet durch die Unübersichtlichkeit, oder?
2: Ja, also ich möchte dir jetzt, Gott bewahre, keinem irgendwelche Flausen in den Kopf setzen, aber das ist natürlich schlicht und einfach aufgrund der Bedingungen des Wattenmeeres und man muss

0: Natürlich auch, wenn man sich vor Augen halten, dass natürlich die Überwachung der Küste damals längst nicht so dicht war, wie es heute ist. Es gab kein Radar, es gab keine regelmäßigen Patrouillenflüge und was es heute alles gibt, um eben halt Küsten und Küstengewässer zu überwachen. Also mit anderen Worten, das war also durchaus möglich, in einer dunklen Nacht bei passender Tide sich dann eben halt der Küste zu nähern, irgendwo im nordfriesischen Wattenmeer. Und dafür waren ja die dort verwendeten kleinen Küstenfahrer ideal geeignet. Die waren ja für diese Seefahrtsgebiete gebaut. Die hatten flachen Boden, die konnten sich trocken fallen lassen. Und dann ließ man sich dann irgendwo halt an einem verabredeten Ort trocken fallen und dann kam dann hinterm Deich da ein Wagen vorbei, dann wurde umgeladen und dann kam die Flut und nichts war mehr von zu sehen von dieser illegalen Transaktion. Also das war dann eben tatsächlich eine Möglichkeit zu schmuggeln oder eben halt auch die großen Einfallstore, das waren eben halt Husum und Tönning an der Nordseeküste, aber dann eben halt auch Städte wie Flensburg und auch Eggernförde an der Ostseeküste. Nicht? Also es gab da wirklich tatsächlich weit gestreckte Netzwerke, die sich dann also bis Hamburg und darüber hinaus erstreckten.
1: Wie ging es denn der Bevölkerung in diesen Jahren? Also ich könnte mir vorstellen, ja, wenn das alles so begrenzt denn ist und alles so reglementiert ist, da ist dann ja auch ein großer Mangel wahrscheinlich auch entstanden. Ne?
0: Ja, das ist, sagen wir mal so, Nahrungsmittel konnte man produzieren, aber das waren dann eben tatsächlich einfach so diese begehrten Luxuswaren, die dann das dominierten natürlich. Nicht. Also, aber viel schlimmer war eigentlich, dass man eigentlich Überschüsse produzierte, denn der dänische Gesamtstaat war zu diesem Zeitpunkt eben Exporteur von Nahrungsmitteln. Das betraf halt nicht nur Grönland, Island und auch Norwegen, die eben von Dänemark aus und den Herzogtümern aus mit Nahrungsmitteln versorgt wurden, sondern insbesondere auch den Export in die Niederlande und zunehmend auch nach Großbritannien, weil dort eben halt die Urbanisierung schon sehr stark eingesetzt hatte und diese Länder eben halt auch auf Lebensmittelimporte angewiesen waren. Und das war natürlich ein gutes Geschäft, nicht nur für die schleswig-holsteinischen Bauern und Agrarunternehmer, kann also wirklich schon von Agrarunternehmern sprechen, sondern natürlich auch für die schleswig-holsteinischen Reeder und natürlich damit auch für die Seeleute, die entsprechend halt auch Arbeit fanden. Das brach nun alles weg und letztendlich führte eben die Kontinentalsperre für Dänemark direkt in den Staatsbankrott. Nach 1811 brach also das dänische Währungssystem komplett zusammen und das hatte nicht nur wirtschaftliche, sondern auch ganz starke politische Folgen, denn das ist sozusagen eine der Wurzeln für die Entstehung dieses deutsch-dänischen Gegensatzes in den Herzogtümern, die dann letztendlich zur schleswig-holsteinischen Erhebung von 1848 führen. Denn die Herzogtümer hatten damals eine eigene Währung und diese Währung war stabil. Und jetzt ließen also die Dänen aus schleswig-holsteinischer Sicht quasi nicht für ihre Fehler der Vergangenheit, für ihre wirtschaftspolitischen Fehler der Vergangenheit, die Schleswig-Holsteiner bluten, weil sie jetzt also quasi dann jetzt ja Schleswig-Holsteiner hauptsächlich bezahlen ließen. Also die wurden übermäßig belastet, also auch wesentlich mehr als die Untertanen im Königreich Dänemark. Und das führte dann eben dazu, dass es also tatsächlich zu einer Entfremdung kam, zu einer Kluft kam zwischen den Schleswig-Holsteinern und dem dänischen König, der dänischen Regierung in Kopenhagen. Nur um das mal deutlich zu machen, nicht? 1807 beim englischen Überfall auf Kopenhagen rollte nochmal eine Welle des Patriotismus auch durch die Herzogtümer. Nicht? Da gab es dann also auch in Kiel hat man dann auch gesagt, da gab es dann einen Professor, der sagte, natürlich sind wir Dänen, unser Landesherr, unser König und Herzog ist angegriffen worden, wir stehen natürlich treu an seiner Seite. 1814 hat man solche Worte nicht mehr gehört, weil man sich eben tatsächlich in den Herzogtümern verraten und verkauft fühlte. Das waren dann wieder die politischen Folgen. Also es ist tatsächlich eine sehr, sehr spannende Phase auch in der schleswig-holsteinischen Landesgeschichte. Nicht nur auch eine sehr bunte Phase, wenn man sich da so einige dieser Vorfälle so anguckt, was da so alles passiert ist. Da gibt es natürlich auch sehr viele skurrile Geschichten, aber es ist eben tatsächlich wirklich eine prägende Zeit, zumal es eben tatsächlich nach 1815 nicht auch gleich wieder steil bergauf ging, sondern eben es tatsächlich dann auch erstmal noch eine wirtschaftliche Krise gab. Also erst so ab 1830 begann sich das Ganze wieder zu erholen. Also das Ganze hat dann eben 25 Jahre lang Schleswig-Holsteiner stark belastet.
1: Ja, sind die Leute verelendet?
0: Also oder sind nicht sicherlich nicht so extrem? Ja, sie sind sicherlich nicht reicher geworden. Das nicht, vielleicht einige von den Schmugglern, wie das dann immer so ist. Nicht? Aber ich glaube, ein ganz guter Vergleich ist, um sich mal die Lage vor Augen zu führen, ist eben tatsächlich auch die Situation nach dem Zweiten Weltkrieg mit den Schwarzmärkten. Das war ja auch alles illegal. Aber es hat sich halt entwickelt aus der Not heraus. Und so ähnlich war das dann eben halt auch. Und sagen wir mal so, auch für die Schleswig-Holsteiner hat das natürlich durchaus auch wirtschaftliche Not und Elend gebracht. Also viele Handelshäuser sind kaputt gegangen, sind bankrott gegangen. Und das war also schon auch in der Hinsicht ein echter Aderlass. Vor allem nach der Hochkonjunktur zuvor bricht jetzt alles komplett zusammen. Das ist natürlich etwas, was dann auch im Gedächtnis der Bevölkerung durchaus haften bleibt.

0: Darling vertellt Dr. Jan Witt, Historiker des Deutschen Marinebundes, auch den Handelskrieg Argetein 107 mit Argetein 114. Sie haben in Ihrem Vortrag auch über eine Drei-Meilen-Zone gesprochen. Dieses Wort, das kennt ja jeder, Drei-Meilen-Zone, damals entstanden ist. Können Sie nochmal den Hintergrund, die historische?
1: Ja, das ist eben tatsächlich eine ganz interessante Sache. Man fragt sich natürlich immer, warum ausgerechnet 3 Meilen? Warum nicht 2 Meilen? Warum nicht 5 oder 10 Meilen? Das hängt zusammen mit der maximalen Reichweite der schweren Geschütze zu der damaligen Zeit. Nicht? Also im Mittelalter und sowas gab es überhaupt nicht so etwas wie Hoheitsgewässer. Nicht? Also da endete quasi das Herrschaftsgebiet am Strand, am Flutsaum könnte man sagen, an der Nordsee dann durchaus etwas veränderlich im Laufe des Tages. Und mit dem Aufkommen der Pulverartillerie wurden natürlich auch die Küsten befestigt, Hafeneinfahrten und ähnliches. Und dort wurden natürlich dann zur Abwehr auch schwere Geschütze installiert. Und mit der Verfestigung der Nationalstaaten verfestigten sich ja auch die nationalen Grenzen und eben halt auch an der Küste. Und zuerst war dann die Regelung, nicht, also dass Holzgewässer wirklich nur da bestanden, wo dann eben auch schwere Geschütze installiert waren. Nicht? Das waren dann die 3 Meilen, die Schussweite. Und daraus wurde dann etwas, was man auch gerne so als juristische Fiktion bezeichnet. Das heißt, man hat daraus eine Grundregel oder eine Regel gemacht, dass also die Reichweite von theoretisch jedem Punkt der Küste, nicht? Also man nimmt an, da steht ein Geschütz, das schießt 3 Meilen weit und da ist dann das ausschließliche Hoheitsgebiet zu Ende. Nicht? Und daraus ist dann halt die 3-Meilen-Zone geworden, nicht? Auch wenn wir heute keine Küstenbatterien mehr haben. Nicht? Die 3-Meilen-Zone ist geblieben, gibt natürlich auch noch mittlerweile andere, aber das ist sozusagen der Ursprung der heutigen 3-Meilen-Zone.
0: Fazit, lohnt sich ein Handelskrieg?
1: Das ist immer die große Frage. Ich würde sagen, nein, wir erleben es ja im Moment auch gerade wieder. Es gibt ja einen gewissen Herrn dort drüben in den Vereinigten Staaten, der offenkundig Zölle und Abgaben liebt und letztendlich profitiert eigentlich niemand davon, von solchen ausgesprochenen Handelskriegen. Im Zweifelsfall sind es dann die lachenden Dritten, die sich dann eben halt da dann irgendwie reinschleichen können. Nicht? Also kennt man ja nicht, wenn sich zwei streiten, freut sich der Dritte. Also das ist dann natürlich auch wieder so eine Sache. Aber letztendlich ist jeder Wirtschaftskrieg eine Wohlstandsvernichtung, muss man ganz ehrlich sagen. Und schafft nur wieder böses Blut. Meistens weitet sich das dann ja auch in andere Bereiche aus. Also
0: wieder nichts gelernt aus der Vergangenheit.
1: Naja, als Historiker möchte ich das mal so formulieren, nicht? Also wenn ich eins gelernt habe als Historiker, ist es alles schon mal da gewesen. Und ja, Geschichte ist ja auch keine Gebrauchsanweisung für die Zukunft. Wie sagte das Richard von Weizsäcker mal so schön, nicht? Also Geschichte sagt uns nicht, was wir tun sollen, aber sie sagt uns, was wir bedenken sollen, nicht? Also man kann schon eben tatsächlich einiges aus der Geschichte ableiten. Und das betrifft unsere eigene Geschichte ja genauso wie alle anderen. Also man kann da sicherlich das eine oder andere schon rausziehen, auch als Lehren für die Zukunft. Und ich muss ganz ehrlich sagen, gerade in der heutigen Zeit, als Historiker, möchte ich manchmal einfach nur die Hände über den Kopf zusammenschlagen, weil ich das Gefühl habe, die Menschheit hat nichts dazu gelernt. Aber auf der anderen Seite, nicht, ist es vielleicht auch nur menschlich. Das menschliche Gedächtnis funktioniert halt eben nur sehr kurzfristig und blendet ja auch mal ganz gern gewisse Erfahrungen aus. Und zweitens gibt es ja nicht nur das Gedächtnis, sondern auch noch so Eigenschaften wie Gier, Macht, ob es nun Machtgier ist, Geldgier, Geltungsbewusstsein. Und das sind natürlich Dinge, die da auch eine große Rolle mitspielen.
0: Herr Dr. Witt, vielen Dank, dass Sie Zeit hatten für Friesfunk, dass Sie Zeit hatten, über Ihren Vortrag noch ein bisschen genauer zu berichten.
1: Ja, war mir ein großes Vergnügen. Ich hätte noch stundenlang weitererzählen können, aber Sie haben sicherlich noch andere Beiträge zu machen.

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0: 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Das Wetter für morgen, Donnerstag, der 17. September. An Donnerstag blangen dichte Wolken und in Betten Sünden. Nach Südosten hin auch freundliche Phasen. Dort enkelte Schuhen, Lorde in Nordfriesland und nun Abend hin auch von der Nordsee her nie Regen. Höchstwerten 16 Grad in Flensburg, bis 19 Grad in Schwattenbeek. Der Wind weit mortig und böig, an der See frisch und Südwest, an der Nordsee in Böen stark mit Stürmsch, hier und dort mit Sturmböen. Der wieder in Wetteraussichten. An Friedach wesselt sich freundliche Phasen und dichte Wolken mit enkelte Schuhen auf. Mit Inner ist das auch länger durch. Höchstwerten samtein bit nengtein Grad. Der Wind und Südwest bit West weit schwack, an der See mortig, tundel auch frisch.

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5: Es ist Mittwoch, der 16. September 2026. Es ist 16.30 Uhr und ihr hört Oka Lokal auf Westküste FM. Moin und hallo an die Westküste, an die Kreise Dithmarschen und Nordfriesland. Ich bin zurück. Mein Name ist Jan-Henning Stier. Letzte Woche habe ich ja für eine Woche Pause gemacht. Jetzt bin ich wieder da für euch die kommenden anderthalb Stunden hier auf Sendung, hier auf Westküste FM mit Themen aus und für die Region. Dazwischen immer mal wieder gute Musik, ich hoffe natürlich gute Musik, ein paar Neuentdeckungen, ein paar Musikwünsche, ein paar Klassiker, die jeder kennt. Der nächste fällt in Kategorie 1 und 2, würde ich sagen. Habe ich neu entdeckt und wurde mir vorgeschlagen. Liebe Grüße an Meli an dieser Stelle. Safe and Sound heißt der Song, stammt von Parcels. Und ja, ich würde sagen, es geht ein bisschen entspannt los. Der heutige Tag hat sich ja nochmal ganz schön rausgeputzt. Es war wechselhaft heute Vormittag. Es war strömender Regen. Davon hören wir später auch noch ein bisschen mehr. Aber jetzt sind wir wieder in einem strahlenden Sonnenschein und vielleicht seid ihr ja gerade auf dem Weg nach Hause und könnt jetzt ganz entspannt zuhören hier bei Westküste FM. Safe and Sound von Parcels. Damit gehen wir rein in die heutige Ausgabe. Moin!

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0: Das passiert in Dithmarschen.
1: Am 11. Oktober findet jährlich der Weltmädchentag statt. Ein Tag, der weltweit auf die Rechte, die Stärken, aber auch die Benachteiligung von Mädchen aufmerksam machen soll. Auch in unserer Region findet der Weltmädchentag statt. Jedes Jahr stellen zahlreiche Organisationen verschiedene Aktionen zu einer ganzen Weltmädchenwoche auf die Beine. In diesem Jahr organisieren Claudia Röttger, die Gleichstellungsbeauftragte der Stadt Heide, und Melina Detloff, die Gleichstellungsbeauftragte des Amtes Heide-Umland. Was sich genau hinter dieser Weltmädchenwoche verbirgt, erklärt Melina Detloff.
2: Die Idee zum Weltmädchentag oder zum internationalen weltweiten Aktionstag gab es schon 2003. Dann hat es noch ein paar Jahre gedauert, wo es verschiedene Veranstaltungen gibt von verschiedenen Organisationen, Behörden, Vereinen. Und wir hier in Dithmarschen machen ihn so, wie wir ihn kennen, seit 2023 mit einer ganzen Reihe an Veranstaltungen.
1: Aber warum liegt der Fokus speziell auf Mädchen?
3: Es geht darum, dass Mädchen eben weltweit gesehen nicht gleich behandelt werden bzw. nicht die gleichen Rechte oder Chancen haben wie Jungen. Und es geht darum, einfach Mädchen zu stärken.
1: Was passiert in der Weltmädchenwoche?
2: Darüber hinaus gibt es noch ganz viele weitere Angebote hier im Kreisgebiet. Also von Brunsbüttel bis nach Lunden, von Nord nach Süd gibt es überall Angebote.
1: Weitere Informationen und Angebote finden interessierte Mädchen unter wmt-dithmarschen.de.
4: Ein Thema vorgestellt von unserem neuen FSJler Alexander Schmidt. Vielen lieben Dank dafür. Und hier bei OKA Lokal auf Westküste FM geht es jetzt weiter mit Chappell Roan und The Subway, einem der größten Hits von Chappell. Es ist 16.41 Uhr, gleich 16.42 Uhr hier auf Westküste FM.

16.29 Uhr, Entschuldigung, 16.49 Uhr ist es und 29 Sekunden waren es gerade eben. Ihr hört Oka Lokal auf Westküste FM um 10 vor 5, so kann man es am Ende auch sagen. Und ich glaube, Leute, die hier häufiger zuhören, die wissen das natürlich schon. Ich bin ein Nordfriese. Und ich bin nicht nur Nordfriese, ich bin sogar Eiderstädter. Und da freue ich mich natürlich ganz besonders, über die kommende Veranstaltungsreihe zu sprechen, die diese Woche auf Eiderstedt startet, nämlich mit dem Titel Erzähl mir was auf Eiderstedt. Samstag geht's los und es geht darum, die Vielfalt der Halbinsel zwischen Koldenbüttel und St. Peter-Ording auf den Punkt zu bringen, bei Führungen, Rundgängen und Gesprächen die Region zu entdecken, in Museen, Kulturhäusern, historischen Gebäuden, Ateliers, die Städte und Dörfer selber, die wir bei uns auf Eiderstedt natürlich haben. Da findet man ein sehr großes Programm auf der Website von St. Peter-Ording. Die teilen das auch mit. Die Website lautet, und ich sage euch das jetzt einmal so in voller Länge, www.sankt-peter-ording.de/erzähl-mir-was. So, falls ihr euch das jetzt nicht gemerkt habt, dann schaut einfach, wie gesagt, auf der Website von St. Peter-Ording vorbei. Da findet ihr das Programm von Erzähl mir, was auf Eiderstedt mit den Programmpunkten, die stattfinden in Westerhever, in Garding, in Tönning, in Tating, in St. Peter-Ording oder wo auch immer ihr euch dann gerade rumtreibt. Erzähl mir, was auf Eiderstedt. Besondere Orte, einzigartige Geschichten. Freue mich, wenn man sich meine Heimat ein bisschen vorstellen darf. Hier geht's jetzt weiter bei Oka Lokal auf Westküste FM mit einem Song, den ich vorstellen darf, beziehungsweise der sich von jemandem gewünscht wurde. Liebe Grüße an Nessie für den Song Vergisst du uns schon von Lena und Linus. Das war eine sehr interessante neue Entdeckung. Freue mich, den euch jetzt einmal kurz vorstellen zu dürfen, hier bei Oka Lokal auf Westküste FM. Geht ganz leise los und dann sind wir gleich mittendrin in Vergisst du uns schon von Lena und Linus.

Gives You Hell von den All-American Rejects hört ihr bei OKA Lokal hier auf Westküste FM. Es ist gleich 5:02 und ich habe eine kleine Meldung zu machen aus Friedrichstadt. Und zwar teilt die Polizei Flensburg mit, dass sie auf der Suche sind nach einem jugendlichen E-Scooter-Fahrer, der in einen Verkehrsunfall verwickelt war. Und zwar gestern Nachmittag gegen 15.15 Uhr mit einem PKW auf einem Supermarktparkplatz in der Schleswiger Straße. Der E-Scooter überholte nämlich den PKW dort rechtzeitig. Und die Fahrzeuge kollidierten in der Parkplatzzufahrt. Noch ehe die Polizei am Unfallort ankam, verließ der E-Scooter-Fahrer den Unfallort. Zwei jugendliche Mädchen erschienen am Unfallort, ohne die das quasi gesehen haben könnten. Er hat seine Personalien nicht hinterlassen und deswegen wird er jetzt gesucht. Beschreibung des Jungen: männlich, 12 bis 14 Jahre alt, helles T-Shirt, helle Baggy Jeans, blonde Haare, außerdem kein Versicherungskennzeichen am E-Scooter. Jetzt wird dieser jugendliche E-Scooter-Fahrer bzw. dessen Erziehungsberechtigten darum gebeten, sowie Zeugen des Verkehrsunfalls, die können sich auch melden, und zwar bei der Polizeidirektion in Friedrichstadt, Telefonnummer 04841 830311. Per Mail kann man sich auch melden. Tatsächlich, die E-Mail-Adresse findet ihr dann online. Die Polizeidirektion Flensburg teilt mit, dass in Friedrichstadt gesucht wird nach einem jugendlichen E-Scooter-Fahrer. Es ist jetzt fast 17 Uhr und hier geht's jetzt weiter mit You and I von den Crystal Fighters. Und gleich hören wir einen Beitrag aus Dithmarschen, nämlich aus Meldorf.

0: Das passiert in Dithmarschen.
1: Wer will im Internet eigentlich was? Mit der Frage könnte man die neue Ausstellung im Dithmarscher Landesmuseum in Meldorf zusammenfassen. Der eigentliche Titel lautet aber Alles im Angebot. Eine Wanderausstellung über Desinformation, digitale Gewalt und unseren Alltag im Netz. Seit dem 5. September ist sie in Dithmarschen zu sehen und zu erleben. Nina Lucia Groß ist die kuratorische Leitung für Ausstellung und Kommunikation im Landesmuseum und erklärt, dass die Ausstellung vor allem den Besuchenden Fragen mitgibt, die ihr eigenes Online-Verhalten thematisieren. Wann schreibe ich was ins Netz? Wie oft bin ich Werbung ausgesetzt? Und wie oft bekomme ich das auch mit?
2: Und dann natürlich aber auch Infos zu geben zu den Hintergründen. Also wie funktioniert das eigentlich? Wie und wer entscheidet, welche Inhalte bei mir am Handy landen? Und warum kommen dann immer wieder dieselben? Und warum habe ich so oft das Gefühl, dass alle meiner Meinung sind? Oder wie geht's mir damit, wenn ich das Gefühl habe, dass niemand meiner Meinung ist? Und woher kommt auch das? So, wie wird das gesteuert? Welche Interessen stehen dahinter? Ist eigentlich alles, was irgendwie kostenlos erscheint, dann wirklich kostenlos oder wer zahlt den eigentlichen Preis dafür?
1: Die Ausstellung wurde von den gemeinnützigen Organisationen Hate Aid sowie Neuland und Gestalten initiiert und soll auch abseits der großen Städte Deutschlands gezeigt werden. Schließlich ist der Alltag im Internet überall angekommen. Die Bildsprache ist bunt und plakativ und überall, wo man hinsieht, findet man Katzen. Die sind schließlich die Tiere, die aus der Meme- und Internetkultur nicht mehr wegzudenken sind.
2: Und deswegen haben die AusstellungsmacherInnen sich eben dafür entschieden, die Katze als so eine Art von Maskottchen oder Leitsymbol zu nutzen. Es gibt die Netiquette, das ist so das Maskottchen der Ausstellung. Der Name sich eben von der Netiquette, also von der Etikette im Netz sozusagen, ableitet. Und die auch eben als Figur auftritt und von ihren eigenen Erfahrungen im Netz erzählt. Auch eben davon, wie es sich für die Katze anfühlt, dauernd der Gegenstand von Memes zu sein und irgendwie, genau,

0: so stark viral auch verbreitet zu sein, was sich für diese Katze auf jeden Fall auch nicht immer gut anfühlt, wenn man der Ausstellung glaubt.
1: Abgesehen davon kann man seinen digitalen Einkauf abscannen, T-Shirts anprobieren und sich mit sogenannten Deepfakes auch am eigenen Leib auseinandersetzen. Die Ausstellung Alles im Angebot ist noch bis zum 31. Januar im Dithmarscher Landesmuseum in Meldorf zu sehen.
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0: Manchmal zieht es einen nach Wien, manchmal auch nicht. Kafkiez hat da eine klare Meinung zu. Es ist 17.15 Uhr, ihr hört OKA Lokal auf Westküste FM. Die Hälfte der Sendung ist erreicht und das heißt, es ist Zeit für die Meldungen von und für die Westküste. Bei einem Verkehrsunfall auf der A23 zwischen Heide und Albersdorf sind zwei Personen verletzt worden. Wie Boyens Medien berichtet, hatte gegen 10.15 Uhr eine Autofahrerin die Kontrolle über ihren Wagen verloren und war gegen ein Wohnmobil geprallt. Dieses prallte daraufhin gegen eine Leitplanke. Sowohl die Autofahrerin als auch ein Insasse des Wohnmobils wurden daraufhin in ein Krankenhaus gebracht. Auch auf der Gegenspur kam es in etwa zur gleichen Zeit zu einem Unfall, sodass die Autobahn zwischenzeitlich in beiden Richtungen voll gesperrt war. Verletzt wurde bei dem zweiten Unfall niemand. Vermutlich ist für beide Unfälle starker Regenfall verantwortlich gewesen. Eine Weichenstörung hat Bahnreisende von der Insel Sylt kommend heute Nacht knapp 2 Stunden brauchen lassen, um von der Insel herunterzukommen. Wie der Schleswig-Holsteinische Zeitungsverlag berichtet, war der Zug um 23.19 Uhr pünktlich in Westerland losgefahren. Kurz vor dem Bahnhof Klangsbüll wurde jedoch mitgeteilt, dass der Zug wegen einer defekten Weiche wieder zurück auf die Insel fahren müsse. Dort blieb der Zug bis kurz nach 1 Uhr nachts stehen, bevor die Reisenden weiter nach Klangsbüll fahren konnten. Nach einer Unfallflucht auf der B5 bei Horstedt sucht die Polizei nun nach Zeugen. Laut einem Artikel des Schleswig-Holsteinischen Zeitungsverlages kam es zwischen Freitag und Montag zu einem Unfall, bei dem ein unbekanntes Fahrzeug in einer Kurve Richtung Norden fahrend von der Fahrbahn abkam und mit mehreren Straßenschildern kollidierte. Anschließend setzte diese Person ihre Fahrt fort, ohne den Vorfall zu melden. Aus diesem Grund sucht die Polizeistation Hattstedt nun nach Zeugen, die Hinweise zu dem Unfall geben können. So, kommen wir zum Wetter hier bei OKA Lokal auf Westküste FM. Da steht zu meiner Rechten heute nicht der liebe Andi, sondern dafür der Moderator der Sendung aus der vergangenen Woche, Lasse Schröder. Moin.
1: Moin moin an alle.
0: Erzähl mal, das Wetter zeigt sich aktuell eher so von seiner wechselhaften Seite. Wie sieht's aus? Wie blicken wir da in die Zukunft? Wird's besser, wird's schlechter, wird's regnerischer, sonniger? Wie würdest du das sagen?
1: Ja, so richtig positiv habe ich leider auch nicht die Aussichten für euch. Immer wieder kleine Regenschauer kamen, wie du schon gesagt hast, und kommen auch heute noch bei uns an der Westküste hinunter. Aktuelle Temperaturen sind auch nicht besonders hoch. 16 Grad an der dänischen Grenze und 17 Grad bei uns am Nord-Ostsee-Kanal. Heute Abend, da kommen von Dänemark und der Nordsee her noch einmal ein paar Regentropfen über Nordfriesland hinunter. Die Tiefstwerte heute Nacht liegen zwischen 11 Grad in Husum und 15 Grad auf den nordfriesischen Inseln. Morgen dann am Donnerstag starten wir sehr, sehr grau in den Tag. Im Laufe des Morgens, so gegen 10 Uhr, zieht einmal eine Regenfront von West nach Ost über die Westküste. Also ich habe mir das mal angeguckt online. Die erstreckt sich tatsächlich von Ostfriesland bis Norwegen hoch, zieht einmal den kompletten Morgen und im Laufe des Tages über die Nordsee her dann bis ins Binnenland rein. Also schon kommt morgen einiges hinunter. Die Sonne versteckt sich auch morgen. Maximale Temperaturwerte liegen zwischen 17 Grad in Dagebüll, 17 Grad auch in Westerhever auf Eiderstedt, 17 Grad auch in Hennstedt und 16 Grad in Hochdonn. Also kleiner Tipp für morgen, Gummistiefel und Regenkleidung anziehen. Ich würde mal sagen, das muss man.
0: Ja, wenn man sich dann draußen unterwegs ist, dann würde ich sagen, ist das eine gute Idee. Ansonsten macht man sich drin einfach gemütlich mit einem heißen Tee und einem guten Buch oder der Lieblingsserie, je nachdem.
1: Ich wollte gerade sagen, mit Autofahren ist auch nicht so rosig aktuell, wenn man sich mal die Spritpreise anguckt.
0: Ja, wollen wir heute nicht weiter vertiefen, nee. Aber recht hast du da natürlich. Vielen lieben Dank, Lasse Schröder, für das Wetter hier auf Westküste FM.
1: Kein Problem.

17.25 Uhr ist es, OK Lokal auf Westküste FM mit Jan-Henning Stier. Und nach dem Nachrichten- und Wetterblock blicke ich ja auch immer gerne nochmal auf den Sport bzw. den Fußball hier an der Westküste. Und der letzte Spieltag, der ist jetzt natürlich schon wieder 3-4 Tage her. Das heißt, alles, was Samstag, Sonntag passiert ist, ist ja quasi schon wieder Schnee von gestern. Aber es wird gespielt heute Abend in verschiedensten Wettbewerben und da würde ich gerne einmal mit euch reinschauen, unter anderem in der Landesliga Schleswig der Herren. Da spielt heute der TSV Hattstedt und zwar auswärts beim TSV Kropp. Um 19.30 Uhr geht es da los. Könnte natürlich relativ spannendes Spiel werden. Beide ja aktuell in den Abstiegsrängen gefangen. 7 Spiele hinter sich. Hattstedt 6 Punkte, damit noch so gerade Relegation. TSV Kropp vorletzter 5 Punkte. Hier geht es also darum, wer sich vielleicht ein bisschen rausziehen kann aus diesem Loch der untersten Plätze in der Tabelle der Landesliga Schleswig. Für alle, für die das aber nichts ist, die können bei den Frauen vorbeischauen, nämlich im Frauenkreispokal Westküste wird gespielt. 2 Dithmarscher Teams sind heute Abend im Einsatz. Unter anderem in so ziemlich genau einer Stunde Anpfiff beim SV Blau-Weiß Wesselburen gegen den TSV Heiligenstädten. Das ist ein Kreisliga-Duell hier im Kreispokal. Das heißt, das Ergebnis ist auf dem Papier mehr oder weniger offen. Zugegeben, Blau-Weiß-Wesselburen nach 2 Spielen noch ohne Punkte. Heiligenstädten hat sein Auftaktspiel gewonnen. Das heißt, vielleicht so eine kleine Tendenz zu erkennen, aber man weiß ja nie. Außerdem 19.30 Uhr, die Damen vom TSV Buchholz empfangen die SG Wilstermarsch. Hier gilt, SG Wilstermarsch, natürlich klarer Favorit, Oberliga und dann auch noch Tabellenführer, die sind auf dem Weg in die Regionalliga. Der TSV Buchholz in der Kreisliga West, ebenso wie die anderen beiden Teams, die ich vorhin schon genannt habe. Nichtsdestotrotz, vielleicht hat man ja hier so ein bisschen Pokalmagie, die man nach Buchholz schicken kann und dann könnte das ja für Dithmarschen was werden. 3 Spiele, die man sich heute Abend an der Westküste bzw. mit Westküstenbeteiligung anschauen kann. Wo auch immer ihr dann seid, es gilt, unterstützt ein bisschen eure Vereine vor Ort in der Gegend. Kann nie was Schlechtes sein und Regionalfußball ist auch manchmal ganz schön spannend. Also ich glaube, hier ist das ein oder andere spannende Spiel mit dabei. 17.27 Uhr haben wir es. Your Blue Eyes hören wir jetzt von A Certain Ratio hier auf Westküste FM.

0: das passiert in Dithmarschen.
1: Wem dieses Geräusch vertraut vorkommt, der unternimmt entweder regelmäßig Zeitreisen ins 19. Jahrhundert oder war schon einmal in der historischen Museumsweberei der Stiftung Mensch im alten Pastorat in Meldorf. Hier fertigen die Mitarbeiter der Stiftung auf alten Webstühlen mit viel Leidenschaft detailreiche Stoffe bei der sogenannten Beiderwandweberei an. Dies ist eine historische Webtechnik, bei der mehrere Fadenschichten miteinander verbunden werden, sodass besonders dichte und robuste Gewebe mit kunstvollen Mustern entstehen. Doch nicht nur die Webstühle hier stammen aus längst vergangenen Zeiten. Auch das Gebäude hat eine über 500 Jahre lange Geschichte hinter sich und stand Anfang der 2000er Jahre sogar kurz vor dem Verfall. Doch nun steht ein ganz besonderes Jubiläum vor der Tür. Genaueres darüber und was diesen Ort so besonders macht, weiß der Vorsitzende der Stiftung Mensch, Detlef Brünger.
2: Wir feiern die 20-jährige Sanierung des alten Pastorats, denn das ist im Jahr 2006 über den Förderkreis initial dann auch saniert worden. Ansonsten würde es als solches Kleinod hier gar nicht stehen. Aber das Besondere an dem alten Pastorat ist nicht nur, dass es das älteste historische Gebäude hier in Meldorf ist, sondern dass es wirklich ein inklusiver Arbeitsort geworden ist. Das heißt, hier arbeiten Menschen mit und ohne Behinderung, also Menschen von der Stiftung Mensch mit und ohne Behinderung. Und das auch noch zusätzlich an alten historischen Webstühlen mit der historischen Beiderwandweberei. Also dass das hier auch ein zusätzlich noch musealer Ort quasi ist, der aber noch richtig lebt.
1: Und um diesen Ort und damit das Gebäude und das Traditionshandwerk, das hier am Leben gehalten wird, gebührend zu feiern, lädt die Stiftung am Sonntag, den 27. September, in den Handwerkerhof Altes Pastorat nach Meldorf ein. An diesem Tag kann man sich sowohl die historische Weberei als auch die daneben gelegene Töpferei einmal genauer ansehen und teilweise sogar selbst ein wenig mitarbeiten. Außerdem wartet auf die Besucher an diesem Tag.
2: Es gibt natürlich die üblichen Laudatios, auch von dem ehemaligen Propst Herrn Horn, der seinerzeit der Vorsitzende des Fördervereins gewesen ist, bis zum heutigen Landrat. Und dann erwartet sie ein buntes Programm von Mitmachaktionen. Man kann also die Beiderwandweberei besuchen. Man kann selber sich auch ausprobieren an historischen Webstühlen aus dem 18. Jahrhundert. Es gibt Live-Musik von unserem inklusiven Chor Flickemaß. Es gibt was zu essen vom Foodtruck und sonstige Mitmachaktionen. Da wird für jeden was dabei sein.
1: Wer das nicht verpassen möchte, sollte sich Sonntag, den 27. September, schon einmal im Kalender markieren. Los geht es um 12 Uhr in der Papenstraße 2 in Meldorf und der Eintritt ist frei.

Gleich 17.46 Uhr hier bei OK Lokal auf Westküste FM. Eine frische Mail ist noch reingekommen und ich freue mich darauf hinweisen zu dürfen, dass vom 10. bis zum 20. Oktober 2026 die Woche der seelischen Gesundheit im Kreis Nordfriesland stattfinden wird. Mehr als 40 kostenlose Veranstaltungen sollen dann Bürgerinnen und Bürger im ganzen Kreis dazu einladen, sich zu informieren, auszutauschen und neue Impulse mitzunehmen. Aber zu welchem Thema genau? Naja, der Titel sagt es schon, seelische Gesundheit, aber genau eben die Frage, wie kann man die stärken? Wie lässt sich die eigene seelische Gesundheit stärken? Welche Hilfsangebote gibt es im Kreis Nordfriesland? Und warum ist es eigentlich so wichtig, dass wir offen über psychische Belastungen sprechen? Die bundesweite Aktionswoche läuft vom 10. bis zum 20. Oktober, aber die Woche der seelischen Gesundheit in Nordfriesland, das startet tatsächlich schon diese Woche. Am 19. September geht's da los, bis 30. Oktober dann. Die Informationen dazu findet ihr alle online oder auf den Plakaten im Kreis Nordfriesland zur Woche der seelischen Gesundheit. Lasst uns ein bisschen aufeinander aufpassen, über Dinge sprechen, die uns belasten, und dann sieht die Welt morgen vielleicht schon wieder ein klein bisschen weniger doof aus. 17.47 Uhr ist es jetzt exakt. Hier geht's weiter mit Baker Street von Michael Mind, gefolgt von einem Klassiker der 2000er Jahre, der auf Partys, die dieses Thema haben, auf gar keinen Fall fehlen darf. Welcher das ist, das hört ihr gleich. Vorher Baker Street, Michael Mind, OK Lokal auf Westküste FM hier. Moin!

Orca-Lokal auf Westküste FM ist tatsächlich auch schon wieder vorbei. 17.54 Uhr haben wir es. 15 Minuten Sendung sind noch übrig und die reichen noch für genau einen Song, den ich heute noch mitgebracht habe. Vorher sage ich aber natürlich vielen lieben Dank fürs Zuhören. Alle Beiträge, die ihr heute in der Sendung gehört habt über die Weltmädchenwoche, das alte Pastorat in Meldorf und die neue Ausstellung im Dithmarscher Landesmuseum findet ihr jetzt schon auf unserer Website unter folgendem Link. www.okwk.de/hören/mediathek. Da findet ihr das dann alles. Mich hört ihr das nächste Mal nächste Woche Dienstag. Dann ist Kohlanschnitt der Dithmarscher Kohltage hier in Dithmarschen auf dem Hof in Zennhusen bei Hemme. Ab 11 Uhr sind wir da live auf Sendung und dann natürlich bei OKA Lokal gleicher Sendetermin mittwochs 16.30 Uhr. Bis dahin macht's gut, habt ein tolles Wochenende. Wir hören uns in der kommenden Woche wieder und wir gehen heute raus mit Mr. Blue Sky Electric Light Orchestra. Ich will ein paar Shaking Heads sehen zum Abschluss der heutigen Sendung OKA Lokal auf Westküste FM. Macht's gut, habt noch einen schönen Abend.

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1: Rock Hour auf Westküste FM mit Theo Thon. Hallo und herzlich willkommen zur Rock Hour auf Westküste FM. Am Mikrofon begrüßt euch wie immer Theo Thon. Neben den UKW, DAB Plus und Kabelfrequenzen könnt ihr meine Sendung auch als Livestream im Internet auf www.westküstefm.de hören. Jederzeit könnt ihr mir während der Sendung, aber auch später per E-Mail Fragen oder Kommentare schicken. Die Adresse lautet studio3@okwk.de, die 3 als Ziffer und kein Leerzeichen nach Studio. Musikalisch beginnen möchte ich heute mit der deutschen Metal-Institution Gravedigger.

Jetzt habt ihr euch sicher gewundert, warum ich nichts weiter zur Band gesagt habe. Nun, das hat den Grund, dass ich heute mal wieder ein Rätsel für euch vorbereitet habe. Und zwar möchte ich von euch wissen, was alle heute zu hörenden Lieder verbindet. Natürlich lasse ich Antworten wie alle haben einen Schlagzeuger oder Gitarristen nicht gelten. Ja, wer mir die passende Antwort bis 18.45 Uhr liefert, kommt in den Verlosungstopf, in dem sich heute die CD Triumph Tragedy Transcendence der Band While Heaven Wept befindet. Ferner dabei eine DVD mit der Aufzeichnung des Konzerts vom Hammer of Doom Festival in Würzburg am 6. Februar 2010. Die DVD enthält zusätzliches Material wie weitere Liveaufnahmen aus Pittsburgh in den USA, Proben und ein Interview. Wenn ihr also meint, die Lösung zu wissen, bitte bis 18.45 Uhr eine E-Mail an studio3@okwk.de mit der Lösung. Name und Anschrift nicht vergessen. Ihr hört jetzt bis ca. 18.30 Uhr wieder einige Gruppen, die leider so gut wie nie in unseren sogenannten Rocksendern Airplay erhalten. Moon Chamber, Arctic Flame, Wild Ride, Mean Mistreater, Thunderhead und Iron Ward. Danach melde ich mich nochmal.

Anschrift bitte nicht vergessen. Zu gewinnen gibt es von der Band While Heaven Wept das Album Triumph, Tragedy, Transcendence als CD sowie auch als DVD. Zunächst hört er aber noch die Bands Australian, Pharaoh und Insane.

So, ein Sendeschluss für eure Antworten. Nach dem nächsten Lied verrate ich euch die Auflösung und gebe eventuell auch einen Gewinner bekannt. Bis dahin hört ihr die Band mit den wohl meisten Namenswechseln der Geschichte. Zum Zeitpunkt der Aufnahme hießen sie Stigmata, später auch Stigma oder Stigma 4. Auf ihrem 98er Album The Court of Eternity befindet sich das Lied Room 11, Kult.